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1: Ich bin Jerome Nussbaum. Dem amerikanischen Ebola-Patienten in der Berliner Charité geht es zunehmend besser. Von der Klinik heißt es, er sei bei seiner Aufnahme vor rund einer Woche noch sehr geschwächt gewesen. Jetzt gehe es ihm den Umständen entsprechend gut. Der Arzt hatte sich bei der Behandlung von Ebola-Patienten im Kongo selbst angesteckt. Auch seine Ehefrau und 3 Kinder wurden danach in die Charité eingeliefert und befinden sich dort in Quarantäne. Bei ihnen konnte aber keine Infektion festgestellt werden. Brandenburgs erster hauptamtlicher AfD-Bürgermeister tritt heute sein Amt an. Der 61-jährige René Stadtgewitz hatte die Wahl zum Stadtoberhaupt von Zedenick im Kreis Oberhavel gewonnen. Dazu kam es nach der Abwahl des dauerkranken Bürgermeisters Kretschmer. Bei der Wahl kam Stadtgewitz schon im ersten Wahlgang auf gut 58% der Stimmen. In der Diskussion um eine Reform der gesetzlichen Pflegeversicherung geht die CDU jetzt noch einen Schritt weiter. Unionsfraktionsvize Stegemann ist dafür, bei den anfallenden Kosten auch Vermögen mit einzubeziehen. In der Bild sprach er dabei auch das Eigenheim von Pflegebedürftigen an.
2: Ein nach seinen Worten Erbenschutzprogramm auf Kosten der Allgemeinheit könne es nicht geben. Hier müsse zunächst das eigene Vermögen eingesetzt werden, so Stegemann. In diesem Zusammenhang betonte er die Notwendigkeit stärkerer privater Vorsorge für den Pflegefall. Als Beispiele nannte er etwa den Abschluss einer privaten Zusatzversicherung und das Aktiensparen. Gesundheitsministerin Waken will den Entwurf für eine große Pflegereform bald vorlegen. Ihr zufolge droht den Kassen andernfalls in den kommenden 2 Jahren ein Defizit von über 22 Milliarden Euro. Noah Ulrich, Redaktion.
1: Die US-Armee hat offenbar erneut Ziele an der Straße von Hormuz angegriffen. US-Medien zitieren Regierungsbeamte, wonach von dem Areal eine Bedrohung für die amerikanischen Streitkräfte in der Region ausgegangen sei. Ebenso für den kommerziellen Schiffsverkehr. Es wurden auch mehrere iranische Drohnen abgefangen und abgeschossen. Iranische Medien melden derweil Explosionen östlich der Hafenstadt Bandar Abbas. Es war zunächst noch unklar, ob es sich um die attackierte Region handelte. Die aktuellen Temperaturen: Berlin am Alex und am Funkturm 11 Grad und 11 Grad messen wir auch in Potsdam im holländischen Viertel. Heute wird es wieder heiter und überall auch trocken sein, bei Höchstwerten zwischen 21 und 24 Grad. Auch morgen erwarten wir viel Sonnenschein, nur ein paar Schleierwolken sind dabei. Am Nachmittag können dann aber vom Westen her dichtere Wolken aufziehen, es soll aber trocken bleiben bei maximal 30 Grad.
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1: Die unvergessene Queen of Blues, Dinah Washington, mit ihrem Swing-Klassiker Fat Daddy. Eine humorvolle Liebeserklärung an einen etwas älteren, übergewichtigen Mann hier auf Ella. Einen wunderschönen guten Morgen, es ist kurz nach 6 am Donnerstag. Ich bin Chris Hedrich und freue mich, dass wir heute zusammen in den Tag starten. Falls dir beim Blick in den Spiegel gerade ein ähnlich verschlafenes, aber hoffentlich glückliches Gesicht entgegengeblickt hat wie mir, keine Sorge, das ist völlig normal um diese Uhrzeit. Wir bringen jetzt erstmal gemeinsam den Kreislauf in Schwung und zwar mit dem perfekten Soundtrack für diesen Donnerstagmorgen. 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

0: Reuben James war das mit So Lucky. Hier ist Ella. Schön, dass du mit uns wach wirst. Und mit Jamie Cullum. Als er 2003 sein Debütalbum 20-Something rausgebracht hat, war da ein Song drauf, der ursprünglich aus einem Broadway-Musical stammt. Aus My Fair Lady von 1956. Er hat aus dieser opernhaften Nummer einen lässigen, beschwingten Jazz-Song gemacht. Hör selbst, wie unverschämt gut das Ding auch heute noch in die Beine geht. Hier ist der britische Wirbel Jamie Cullum mit I Could Have Danced All Night auf Ella für den besten Jazz, Soul und Blues.
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Karate Boogaloo waren das mit Tremendous Fantastic auf Ella am Donnerstagmorgen. Gleich ist es wieder Zeit für unseren nächsten Nachrichtenüberblick für Berlin und Brandenburg. Und das Wetterupdate legen wir euch noch kostenlos obendrauf. Vorher aus dem Jahr 1970, Van Morrison mit Moondance auf Ella. Guten Morgen.

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7: Ich bin Jerome Nussbaum. Ein baldiges Friedensabkommen im Iran-Krieg rückt offenbar wieder in weite Ferne. Die US-Armee und der Iran melden gegenseitigen Beschuss. Die USA haben nach Angaben der Regierung wieder ein Militärgelände im Iran angegriffen. Von dort sei eine Bedrohung für US-Streitkräfte ausgegangen, ebenso für den kommerziellen Schiffsverkehr in der Straße von Hormuz. Außerdem wurden demnach iranische Drohnen abgefangen. Iranische Staatsmedien wiederum berichten, dass vorher Warnschüsse auf Schiffe abgegeben worden seien, die die Meerenge passieren wollten, darunter auf einen US-Öltanker. Der sei gezwungen worden, umzukehren. Noch nach Kanada. Dort hat Bundesverteidigungsminister Pistorius für eine engere militärische Partnerschaft zwischen Deutschland und Kanada geworben. Bei seinem Besuch in Ottawa sagte er, man wolle gemeinsam für Sicherheit sorgen, sowohl im Nordatlantik als auch im hohen Norden und in der Arktis. Er bot Kanada auch 12 U-Boote zum Kauf an.
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7: Brandenburgs Ministerpräsident Woidke hat sich für ein gemeinsames Konzept mit Berlin für eine Expo in der Hauptstadtregion ausgesprochen. Man werde sich an keinem Berliner Konzept beteiligen, habe er auch dem regierenden Bürgermeister Wegner gesagt, so Woidke gegenüber einer Nachrichtenagentur. Bahnkunden aus Berlin müssen auf der Strecke nach Hamburg noch bis zum Vormittag mit massiven Einschränkungen rechnen. Züge sind verspätet oder fallen ganz aus. Hintergrund ist ein Stellwerksausfall in Niedersachsen. Bundesbildungsministerin Prien wird heute in der KZ-Gedenkstätte Sachsenhausen erwartet. Anlass ist ihr erster Länderbesuch in Brandenburg. Alba Berlin hat das Halbfinale der deutschen Basketballmeisterschaft erreicht. Die Mannschaft gewann das entscheidende 5. Playoff-Spiel gegen Vechta am Abend mit 98-89. Im Halbfinale trifft Alba auf Bamberg. Die aktuellen Temperaturen: Berlin am Alex und am Funkturm 11 Grad und 11 Grad messen wir auch in Potsdam im holländischen Viertel. Heute wird es wieder heiter und überall auch trocken sein, bei Höchstwerten zwischen 21 und 24 Grad. Auch morgen erwarten wir viel Sonnenschein, nur ein paar Schleierwolken sind dabei. Am Nachmittag können dann aber vom Westen her dichtere Wolken aufziehen, es soll aber trocken bleiben bei maximal 30 Grad.

ist kurz nach 6:30 am Donnerstagmorgen. Schön, dass du mit uns, mit Ella, in den Tag startest. Und für alle Musikfans beginnt heute ein ganz besonders langes, schönes Wochenende. Das X-Jazz-Festival startet in Berlin. Nach all den Zitterpartien im Vorfeld haben die Macher dank einer riesigen Solidaritätswelle aus der Szene ein viertägiges Festivalprogramm auf die Beine gestellt, das sich absolut sehen und vor allem auch hören lassen kann. Mehr Infos dazu gleich hier auf Ella. Für den besten Jazz, Soul und Blues jetzt mit Brooke Comp, Tears Won't Lie.

Der deutsche Bassbariton Thomas Quasthoff zusammen mit Paul James und Kay Swift auf Ella mit Can't We Be Friends. Ich habe es ja gerade schon kurz angerissen. Heute startet der X-Jazz Weekender hier bei uns in Berlin. Und aus dem ursprünglich geplanten kleinen Ersatzwochenende ist ein richtig fettes viertägiges Mammutprogramm geworden, weil die Welle der Solidarität in der Stadt einfach so riesig war. Das Ganze geht bis Sonntag und verteilt sich auf 5 Locations. Heute startet das Festival ganz intim in der Emmauskirche mit Kit Downs an der Orgel und Delphine Chazin an der Flöte. In den nächsten Tagen warten dann Highlights wie das Moses Yuffie Trio am Samstag oder die große Abschlussparty am Sonntag mit keinem geringeren als Gilles Peterson. Es gibt Tagestickets, aber auch Pässe fürs ganze Wochenende. Also supportet ordentlich die Berliner Szene und geht dahin. Alle Infos auf ellaradio.de oder auf xjazz.net.

Bossa Nova aus dem Jahr 1964 war das Saxophonist Stan Getz und Joao Gilberto mit ihrem Klassiker Desafinado, was absurderweise übersetzt heißt unmusikalisch oder verstimmt. Vor den 7 Uhr Nachrichten jetzt der achtfache Grammy-Gewinner Christian McBride zusammen mit der fantastischen Stimme von Antoinette Henry. Come rain or come shine auf Ella für den besten Jazz, Soul und Blues.

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4: Ich bin Jerome Nussbaum. Dem amerikanischen Ebola-Patienten in der Berliner Charité geht es zunehmend besser. Von der Klinik heißt es, er sei bei seiner Aufnahme vor rund einer Woche noch sehr geschwächt gewesen. Jetzt gehe es ihm den Umständen entsprechend gut. Der Arzt hatte sich bei der Behandlung von Ebola-Patienten im Kongo selbst angesteckt. Auch seine Ehefrau und drei Kinder wurden danach in die Charité eingeliefert und befinden sich dort in Quarantäne. Bei ihnen konnte aber keine Infektion festgestellt werden. Brandenburgs erster hauptamtlicher AfD-Bürgermeister tritt heute sein Amt an. Der 61-jährige René Stadtgewitz hatte die Wahl zum Stadtoberhaupt von Zedenik im Kreis Oberhavel gewonnen. Dazu kam es nach der Abwahl des dauerkranken Bürgermeisters Kretschmar. Bei der Wahl kam Stadtgewitz schon im ersten Wahlgang auf gut 58% der Stimmen. In der Diskussion um eine Reform der gesetzlichen Pflegeversicherung geht die CDU jetzt noch einen Schritt weiter. Unionsfraktionsvize Stegemann ist dafür, bei den anfallenden Kosten auch Vermögen mit einzubeziehen. In der Bild sprach er dabei auch das Eigenheim von Pflegebedürftigen an.
5: Ein nach seinen Worten Erbenschutzprogramm auf Kosten der Allgemeinheit könne es nicht geben. Hier müsse zunächst das eigene Vermögen eingesetzt werden, so Stegemann. In diesem Zusammenhang betonte er die Notwendigkeit stärkerer privater Vorsorge für den Pflegefall. Als Beispiele nannte er etwa den Abschluss einer privaten Zusatzversicherung und das Aktiensparen. Gesundheitsministerin Waken will den Entwurf für eine große Pflegereform bald vorlegen. Ihr zufolge droht den Kassen andernfalls in den kommenden 2 Jahren ein Defizit von über 22 Milliarden Euro. Noah Ulrich, Redaktion.
4: Die US-Armee hat offenbar erneut Ziele an der Straße von Hormuz angegriffen. US-Medien zitieren Regierungsbeamte, wonach von dem Areal eine Bedrohung für die amerikanischen Streitkräfte in der Region ausgegangen sei. Ebenso für den kommerziellen Schiffsverkehr. Es wurden auch mehrere iranische Drohnen abgefangen und abgeschossen. Iranische Medien melden derweil Explosionen östlich der Hafenstadt Bandar Abbas. Es war zunächst noch unklar, ob es sich um die attackierte Region handelte. Die aktuellen Temperaturen: Berlin am Alex und am Funkturm 11 Grad und 11 Grad messen wir auch in Potsdam im holländischen Viertel. Heute wird es wieder heiter und überall auch trocken sein, bei Höchstwerten zwischen 21 und 24 Grad. Auch morgen erwarten wir viel Sonnenschein, nur ein paar Schleierwolken sind dabei. Am Nachmittag können dann aber vom Westen her dichtere Wolken aufziehen, es soll aber trocken bleiben bei maximal 30 Grad.
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wunderschönen guten Morgen. Kurz nach 7 am Donnerstag. Ich bin Chris Hedrich und wir gehen gleich gemeinsam auf eine musikalische Reise voller Poesie, Fernweh und packender Rhythmen. Wir werfen nämlich in etwa 10 Minuten wieder ein Ohr auf unser aktuelles Album der Woche. Jetzt machen wir es uns aber erstmal zumindest musikalisch gemütlich in der Hektik am Morgen. Die neunfache Grammy-Gewinnerin Norah Jones mit Feeling the Same Way auf Ella.

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1: Passend zur Miles Davis Geburtstagswoche kommt unser Album der Woche von einem Künstler, dessen warmes Trompetenspiel immer wieder an die Eleganz von Miles erinnert. Paolo Fresu, sein Album Trama Latina, ist ein Meisterwerk über Migration, kulturellen Austausch und das große Fernweh. Der Song, um den es heute geht, heißt Each Day New.
2: It's a good reflection about the life of today, you know.
3: Each Day New behandelt unser Leben in der aktuellen Welt mit all ihren Krisen und Kriegen und was das mit uns macht. Ich sehe das bei meinem Sohn, der gerade 18 geworden ist und wirklich nicht in der besten aller Welten erwachsen wird. Wir als Künstler haben da das große Glück, dieser Welt etwas entgegenzusetzen, die Schönheit.

ultralässig aus dem Jahr 1983, die US-Formation M2Me mit Juicy Fruit. Um 7:30 gibt's alles Wichtige für Berlin und Brandenburg und die aktuellen Wetteraussichten. Bleib also bei uns. Hier ist Ella.

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4: Ich bin Jerome Nussbaum. Ein baldiges Friedensabkommen im Iran-Krieg rückt offenbar wieder in weite Ferne. Die US-Armee und der Iran melden gegenseitigen Beschuss. Die USA haben nach Angaben der Regierung wieder ein Militärgelände im Iran angegriffen. Von dort sei eine Bedrohung für US-Streitkräfte ausgegangen, ebenso für den kommerziellen Schiffsverkehr in der Straße von Hormuz. Außerdem wurden demnach iranische Drohnen abgefangen. Iranische Staatsmedien wiederum berichten, dass vorher Warnschüsse auf Schiffe abgegeben worden seien, die die Meerenge passieren wollten, darunter auf einen US-Öltanker. Der sei gezwungen worden, umzukehren. Noch nach Kanada. Dort hat Bundesverteidigungsminister Pistorius für eine engere militärische Partnerschaft zwischen Deutschland und Kanada geworben. Bei seinem Besuch in Ottawa sagte er, man wolle gemeinsam für Sicherheit sorgen, sowohl im Nordatlantik als auch im hohen Norden und in der Arktis. Er bot Kanada auch 12 U-Boote zum Kauf an.
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4: Bausenator Gebler stellt heute den neuen Mietspiegel für Berlin vor. Er löst den vorherigen von 2024 ab und dient als Orientierung für die ortsübliche Vergleichsmiete und als Grundlage für mögliche Mieterhöhungen. Potsdams Oberbürgermeisterin Aubel hat sich für mehr große Veranstaltungsformate in der Stadt ausgesprochen, unter anderem ein Konzert von Paul Kalkbrenner im Welterbepark Sanssouci. Sie wolle das Image der Stadt entstauben. Potsdam könne auch Großstadt, sagte sie. Die Berliner Schauspielerin Svetlana Schönfeld ist tot. Laut ihrer Familie starb sie am 17. Mai im Alter von 74 Jahren in Berlin. Sie war durch viele Film- und Fernsehrollen bekannt, darunter aus DEFA-Produktionen und auch dem Leipziger Tatort. Brandenburgs erster hauptamtlicher AfD-Bürgermeister tritt heute sein Amt an. René Stadtgewitz hatte die Wahl zum Stadtoberhaupt von Zedenik mit gut 58% der Stimmen gewonnen. Die aktuellen Temperaturen: Berlin am Alex und am Funkturm 11 Grad. Und 11 Grad messen wir auch in Potsdam im holländischen Viertel. Heute wird es wieder heiter und überall auch trocken sein, bei Höchstwerten zwischen 21 und 24 Grad. Auch morgen erwarten wir viel Sonnenschein, nur ein paar Schleierwolken sind dabei. Am Nachmittag können dann aber vom Westen her dichtere Wolken aufziehen. Es soll aber trocken bleiben, bei maximal 30 Grad.

Michael Jackson hätte jetzt bestimmt applaudiert. Das war sein Song I Can't Help It in der wunderschönen Variante von Esperanza Spalding und Joe Lovano. 7:30 durch. Guten Morgen. Jetzt unbeschwerter und brandneuer Sound. Hier kommt die Londoner Newcomerin Nectar Wood mit Naturally auf Ella für den besten Jazz, Soul und Blues.

Ja, das ist Lebensfreude in Noten aus dem Jahr 1963, der Kubaner Mongo Santa Maria mit Watermelon Man. Und ich habe direkt noch einen fantastischen Event-Tipp für heute Abend hier in der Stadt. Ihr erinnert euch vielleicht, vor ein paar Wochen war das Debütalbum des Berliner Jazzgitarristen Alexander Rüß unser Album der Woche. Und heute kannst du ihn und sein Trio live erleben. Die Jungs stehen ab 20.30 Uhr auf der Bühne im legendären A-Train in Charlottenburg. Wer auf den Spuren von Gitarrenvorbildern wie Bill Frisell wandelt und diese ansteckende Spielfreude im Studio hat, der reißt ja wohl live die Hütte erst recht ab. Also geht unbedingt hin, ich denke, es lohnt sich. Jetzt die großartige Angie Stone mit ihrer bittersüßen Soul-Hymne Wish I Didn't Miss You auf Ella. Schönen guten Morgen.

Ausnahmesänger Gregory Porter war das mit dem Grammy-prämierten Welthit Liquid Spirit. Guten Morgen, hier ist Ella. Bis zu den 8 Uhr Nachrichten ist noch ein bisschen Zeit. Und die verbringen wir mit dem britischen Pianisten John Cleary. Hier ist er mit Uptown Downtown auf Ella. Fühl den besten Jazz, Soul und Blues.

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8: Ich bin Jerome Nussbaum. Mit Blick auf eine mögliche Bewerbung für die Expo 2035 fordert Brandenburgs Ministerpräsident Woidke ein gemeinsames Konzept mit Berlin. Er sagte einer Nachrichtenagentur dazu, wenn es eine Brandenburg-Berliner Expo geben würde, müsse es zunächst mal ein Berlin-Brandenburger Konzept geben. Sein Land werde sich an keinem Berliner Konzept beteiligen. Es brauche einen völlig neuen Ansatz. Das habe er dem regierenden Bürgermeister Wegner auch gesagt. In der Staatskanzlei in Potsdam laufen demnach schon Gespräche mit Berlin. Vor dem Berliner Landgericht hat der Prozess um tödliche Schüsse auf einen Mann vor einem Kiosk in Lichtenberg begonnen. Angeklagt ist der Imbissbetreiber. Demnach ging es um Lohnforderungen von bis zu 900 Euro. Dafür wurde ein Vermittler eingesetzt, auf den dann geschossen wurde. Ebenso auf einen Begleiter. Der wurde wiederum am Kopf getroffen und starb später im Krankenhaus. Er soll völlig unbeteiligt gewesen sein. Ein EU-Beitritt der Ukraine rückt offenbar näher. Heute geht es auf Zypern bei einem EU-Außenministertreffen um weitere Konsequenzen aus dem Ukraine-Krieg.
9: EU-Kommissionspräsidentin von der Leyen hat sich vorab schon mit dem ukrainischen Präsidenten Zelensky getroffen. Es ging dabei auch um die jüngsten Entwicklungen im Krieg. Russland hatte am Wochenende erstmals die Hyperschallrakete Oreshnik auf die Region Kiew abgefeuert. Von der Leyen erklärte nach dem Gespräch, für einen EU-Beitritt der Ukraine seien die kommenden Wochen entscheidend. Sie sagte Kiew auch weitere militärische Hilfe zu. Noah Ulrich, Redaktion.
8: Bundesverteidigungsminister Pistorius hat für eine engere militärische Partnerschaft zwischen Deutschland und Kanada geworben. Bei seinem Besuch in Ottawa sagte er, man wolle gemeinsam für Sicherheit sorgen, sowohl im Nordatlantik als auch im hohen Norden und in der Arktis. Er bot Kanada auch 12 U-Boote zum Kauf an. Sie werden im Rahmen der deutsch-norwegischen Militärkooperation entwickelt und vom deutschen Konzern ThyssenKrupp Marine Systems gebaut. Nach Ausschreitungen in Leipzig vor dem Finale der Fußball-Conference League ist es rund um das Spiel am Abend friedlich geblieben. Crystal Palace aus London besiegte Rayo Vallecano aus Madrid mit 1:0. Insgesamt waren 30.000 Fans angereist. Die Stadt Leipzig erhofft sich daraus einen Schub für den Tourismus. Die aktuellen Temperaturen: Berlin am Alex und am Funkturm 12 Grad. Und 12 Grad messen wir auch in Potsdam am Stadtschloss. Heute wird es wieder heiter und überall auch trocken sein, bei Höchstwerten zwischen 21 und 24 Grad. Auch morgen erwarten wir viel Sonnenschein, nur ein paar Schleierwolken sind dabei. Am Nachmittag können dann aber vom Westen her dichtere Wolken aufziehen. Es soll aber trocken bleiben, bei maximal 30 Grad.
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Bossa Nova-Legende Edu Lobo gemeinsam mit Romero Lubambo und Mauro Senise mit ihrem verträumten Instrumentalstück Terra Donuncia. Guten Morgen, aufwachen. Hier ist Ella, ich bin Chris Hedrich und wir machen den Donnerstagmorgen hier gemeinsam zu einem echten Genuss. Ich werde gleich ein Loblied singen. Wir huldigen einer absoluten Ikone, Göttin des Souls. Um wen es sich handelt, hört ihr gleich in ein paar Minuten. Bleibt bei Ella und fühlt den besten Jazz, Soul und Blues.

Matt Johnson war das mit Flowers in the Hair. Guten Morgen, schön, dass du bei Ella bist. Wir huldigen jetzt einer Ikone, die heute Geburtstag feiert, die legendäre Gladys Knight. Die US-amerikanische Soul-Sängerin und siebenfache Grammy-Gewinnerin wird heute 82 Jahre alt. Als charismatische Frontfrau von Gladys Knight and the Pips hat sie uns unvergessliche Hymnen wie Midnight Train to Georgia geschenkt. Wir schicken die allerherzlichsten Glückwünsche über den Atlantik zur Göttin des Soul. Und wir bleiben bei großen Stimmen. Nancy Wilson jetzt auf Ella für den besten Jazz, Soul und Blues.

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Diese Power brauchen wir um kurz vor 9:30 Erge Rover das mit Boogie Down. Und bevor es gleich wieder Zeit für die wichtigsten Nachrichten aus Berlin und Brandenburg ist, schauen wir musikalisch noch schnell nach Manchester. Da sitzt nämlich ein verdammt talentierter Musiker, den wir unbedingt auf dem Zettel haben sollten. Matt Wild, hier ist er mit Hello World auf Ella. Für den besten Jazz, Soul und Blues.

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9: Ich bin Jerome Nussbaum. Der gesetzlichen Pflegeversicherung droht ein zweistelliges Milliardendefizit. Deshalb sitzt Bundesgesundheitsministerin Wacken gerade an einer großen Reform. Dabei kommen jetzt auch Vermögenswerte ins Gespräch. Unionsfraktionsvize Stegemann ist dafür, bei den anfallenden Kosten auch Vermögen wie das Eigenheim von Pflegebedürftigen heranzuziehen. Ein nach seinen Worten Erbenschutzprogramm auf Kosten der Allgemeinheit könne es nicht geben. Hier müsse zunächst das eigene Vermögen eingesetzt werden, sagte Stegemann der Bild. In diesem Zusammenhang betonte er die Notwendigkeit stärkerer privater Vorsorge für den Pflegefall. Als Beispiele nannte er etwa den Abschluss einer privaten Zusatzversicherung und das Aktiensparen. Den Kassen droht in den kommenden 2 Jahren ein Defizit von über 22 Milliarden Euro. Auf Zypern beginnt ein EU-Außenministertreffen zum Ukraine-Krieg. In einem Gespräch zwischen dem ukrainischen Präsidenten Zelensky und EU-Kommissionspräsidentin von der Leyen wurde vorher schon über einen EU-Beitritt der Ukraine beraten. Dafür seien die kommenden Wochen entscheidend, so von der Leyen.
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9: Brandenburgs Ministerpräsident Woidke hat sich für ein gemeinsames Konzept mit Berlin für eine Expo in der Hauptstadtregion ausgesprochen. Man werde sich an keinem Berliner Konzept beteiligen, habe er auch dem regierenden Bürgermeister Wegner gesagt, so Woidke gegenüber einer Nachrichtenagentur. Bahnkunden aus Berlin müssen auf der Strecke nach Hamburg noch bis zum Vormittag mit massiven Einschränkungen rechnen. Züge sind verspätet oder fallen ganz aus. Hintergrund ist ein Stellwerksausfall in Niedersachsen. Bundesbildungsministerin Prien wird heute in der KZ-Gedenkstätte Sachsenhausen erwartet. Anlass ist ihr erster Länderbesuch in Brandenburg. Alba Berlin hat das Halbfinale der deutschen Basketballmeisterschaft erreicht. Die Mannschaft gewann das entscheidende 5. Playoff-Spiel gegen Vechta am Abend mit 98 zu 89. Im Halbfinale trifft Alba auf Bamberg. Die aktuellen Temperaturen: Berlin am Alex und am Funkturm 12 Grad und 12 Grad messen wir auch in Potsdam am Stadtschloss. Heute wird es wieder heiter und überall auch trocken sein, bei Höchstwerten zwischen 21 und 24 Grad. Auch morgen erwarten wir viel Sonnenschein, nur ein paar Schleierwolken sind dabei. Am Nachmittag können dann aber vom Westen her dichtere Wolken aufziehen, es soll aber trocken bleiben bei maximal 30 Grad.

Der legendäre Trompeter und Bandleader Herb Alpert, mal ganz ohne sein gewohntes Blechgebläse, dafür mit seinem Gesangsdebüt This Guy's in Love with You. Guten Morgen, hier ist Ella im legendären Zigzag Jazz Club. Geht's heute Abend mal wieder zur Sache? Wer wissen will, was los ist, bleibt bitte dran und alle anderen auch. Jetzt einer meiner Favoriten unter den ganz neuen Songs hier bei Ella. Der macht mir immer gute Laune, ich hoffe euch auch. Hier sind Mama's Gun mit Joy of Ella für den besten Jazz, Soul und Blues. Wie schön!

Wunderschönen guten Morgen am Donnerstag. Schön, dass ihr bei Ella seid. Vor genau 20 Jahren ploppte aus dem Nichts ein Kontinente- und Atlantik-übergreifendes Jazz-Trio auf und sorgte für mächtig Schlagzeilen. Das legendäre Larry Porter-Trio, das sich jetzt nach einiger Zeit endlich wieder zusammengetan hat. Mastermind Larry Porter, seit fast 5 Jahrzehnten ein absoluter Star am Jazz-Piano und gefragter Sideman für Giganten wie Chet Baker, bringt seine alten Weggefährten mit, Bassist Scott White und den Berliner Schlagzeuger Heinrich Köberling. Das absolute Must-See-Konzert, na, eigentlich Must-Listen-Konzert im Zigzag in Schöneberg beginnt heute Abend um 20.30 Uhr. Geht da unbedingt hin. 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

Big Band Swing vom legendären Count Basie. Splanky war das. Splanky ist übrigens ein umgangssprachlicher Jazzbegriff aus den 50er Jahren, bedeutet so viel wie extrem cool, elegant, hip, stilvoll. Also ich finde, wir sollten dieses Wort wieder öfter benutzen. Oh wow, du siehst ja splanky aus. Hier ist Ella, gleich um 9 die Nachrichten für Berlin und Brandenburg. Bleib bei uns. 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
7: Ich bin Jerome Nussbaum. Mit Blick auf eine mögliche Bewerbung für die Expo 2035 fordert Brandenburgs Ministerpräsident Woidke ein gemeinsames Konzept mit Berlin. Er sagte einer Nachrichtenagentur dazu, wenn es eine Brandenburg-Berliner Expo geben würde, müsse es zunächst mal ein Berlin-Brandenburger Konzept geben. Sein Land werde sich an keinem Berliner Konzept beteiligen. Es brauche einen völlig neuen Ansatz. Das habe er dem regierenden Bürgermeister Wegner auch gesagt. In der Staatskanzlei in Potsdam laufen demnach schon Gespräche mit Berlin. Vor dem Berliner Landgericht hat der Prozess um tödliche Schüsse auf einen Mann vor einem Kiosk in Lichtenberg begonnen. Angeklagt ist der Imbissbetreiber. Demnach ging es um Lohnforderungen von bis zu 900 Euro. Dafür wurde ein Vermittler eingesetzt, auf den dann geschossen wurde. Ebenso auf einen Begleiter. Der wurde wiederum am Kopf getroffen und starb später im Krankenhaus. Er soll völlig unbeteiligt gewesen sein. Ein EU-Beitritt der Ukraine rückt offenbar näher. Heute geht es auf Zypern bei einem EU-Außenministertreffen um weitere Konsequenzen aus dem Ukraine-Krieg.
8: EU-Kommissionspräsidentin von der Leyen hat sich vorab schon mit dem ukrainischen Präsidenten Zelensky getroffen. Es ging dabei auch um die jüngsten Entwicklungen im Krieg. Russland hatte am Wochenende erstmals die Hyperschallrakete Oreshnik auf die Region Kiew abgefeuert. Von der Leyen erklärte nach dem Gespräch, für einen EU-Beitritt der Ukraine seien die kommenden Wochen entscheidend. Sie sagte Kiew auch weitere militärische Hilfe zu. Noah Ulrich, Redaktion.
7: Bundesverteidigungsminister Pistorius hat für eine engere militärische Partnerschaft zwischen Deutschland und Kanada geworben. Bei seinem Besuch in Ottawa sagte er, man wolle gemeinsam für Sicherheit sorgen, sowohl im Nordatlantik als auch im hohen Norden und in der Arktis. Er bot Kanada auch 12 U-Boote zum Kauf an. Sie werden im Rahmen der deutsch-norwegischen Militärkooperation entwickelt und vom deutschen Konzern ThyssenKrupp Marinesystems gebaut. Nach Ausschreitungen in Leipzig vor dem Finale der Fußball Conference League ist es rund um das Spiel am Abend friedlich geblieben. Crystal Palace aus London besiegte Rayo Vallecano aus Madrid mit 1:0. Insgesamt waren 30.000 Fans angereist. Die Stadt Leipzig erhofft sich daraus einen Schub für den Tourismus. Die aktuellen Temperaturen: Berlin am Alex und am Funkturm 12 Grad und 12 Grad messen wir auch in Potsdam am Stadtschloss. Heute wird es wieder heiter und überall auch trocken sein, bei Höchstwerten zwischen 21 und 24 Grad. Auch morgen erwarten wir viel Sonnenschein, nur ein paar Schleierwolken sind dabei. Am Nachmittag können dann aber vom Westen her dichtere Wolken aufziehen, es soll aber trocken bleiben bei maximal 30 Grad.
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Guten Morgen, um kurz nach neun am Donnerstag. Ich bin Chris Hedrich. Ich habe in den nächsten, sagen wir mal 50 Minuten, noch feine Ella-Event-Tipps für euch. Und ich möchte ein Date mit euch ausmachen. Vorher habe ich zwei wunderschöne Songs für euch. Samtweicher Bar-Jazz von Rebecca Poole kommt gleich. Jetzt die Queen of Funk, Chaka Khan. What You Gonna Do For Me auf Ella. Für den besten Jazz, Soul und Blues.

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Das Hamburger Tingwall-Trio war das mit Dance of Ella für den besten Jazz, Soul und Blues. Und um 21:30 wie gewohnt bei uns die wichtigsten Infos für Berlin und Brandenburg. Bleibt bei uns.

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6: Ich bin Jerome Nussbaum. Der gesetzlichen Pflegeversicherung droht ein zweistelliges Milliardendefizit. Deshalb sitzt Bundesgesundheitsministerin Wagen gerade an einer großen Reform. Dabei kommen jetzt auch Vermögenswerte ins Gespräch. Unionsfraktionsvize Stegemann ist dafür, bei den anfallenden Kosten auch Vermögen wie das Eigenheim von Pflegebedürftigen heranzuziehen. Ein nach seinen Worten Erbenschutzprogramm auf Kosten der Allgemeinheit könne es nicht geben. Hier müsse zunächst das eigene Vermögen eingesetzt werden, sagte Stegemann der Bild. In diesem Zusammenhang betonte er die Notwendigkeit stärkerer privater Vorsorge für den Pflegefall. Als Beispiele nannte er etwa den Abschluss einer privaten Zusatzversicherung und das Aktiensparen. Den Kassen droht in den kommenden 2 Jahren ein Defizit von über 22 Milliarden Euro. Auf Zypern beginnt ein EU-Außenministertreffen zum Ukraine-Krieg. In einem Gespräch zwischen dem ukrainischen Präsidenten Zelensky und EU-Kommissionspräsidentin von der Leyen wurde vorher schon über einen EU-Beitritt der Ukraine beraten. Dafür seien die kommenden Wochen entscheidend, so von der Leyen.
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6: Bausenator Gebler stellt heute den neuen Mietspiegel für Berlin vor. Er löst den vorherigen von 2024 ab und dient als Orientierung für die ortsübliche Vergleichsmiete und als Grundlage für mögliche Mieterhöhungen. Potsdams Oberbürgermeisterin Aubel hat sich für mehr große Veranstaltungsformate in der Stadt ausgesprochen. Unter anderem ein Konzert von Paul Kalkbrenner im Welterbepark Sanssouci. Sie wolle das Image der Stadt entstauben. Potsdam könne auch Großstadt, sagte sie. Die Berliner Schauspielerin Svetlana Schönfeld ist tot. Laut ihrer Familie starb sie am 17. Mai im Alter von 74 Jahren in Berlin. Sie war durch viele Film- und Fernsehrollen bekannt, darunter aus DEFA-Produktionen und auch dem Leipziger Tatort. Brandenburgs erster hauptamtlicher AfD-Bürgermeister tritt heute sein Amt an. René Stadtgewitz hatte die Wahl zum Stadtoberhaupt von Zedenick mit gut 58% der Stimmen gewonnen. Die aktuellen Temperaturen: Berlin am Alex und am Funkturm 12 Grad. Und 12 Grad messen wir auch in Potsdam am Stadtschloss. Heute wird es wieder heiter und überall auch trocken sein, bei Höchstwerten zwischen 21 und 24 Grad. Auch morgen erwarten wir viel Sonnenschein, nur ein paar Schleierwolken sind dabei. Am Nachmittag können dann aber vom Westen her dichtere Wolken aufziehen. Es soll aber trocken bleiben, bei maximal 30 Grad.

Ein absolut hochkarätiges Gipfeltreffen war das. Der unvergessene Großmeister Tony Bennett und Jazzpianistin und Sängerin Diana Krall mit ihrer Version des Gershwin-Klassikers I Got Rhythm. Für heute Abend habe ich gleich noch ein paar Ella-Event-Tipps. Zuvor noch David Lee and the Sunburst Band mit Strolin und hier die isländische Grammy-Gewinnerin LeVay mit Mad Woman of Ella für den besten Jazz, Soul und Blues.

Viertel vor zehn am Donnerstag. Hier ist Ella und hier kommen eure drei Top-Event-Tipps im schnellen Überblick. Das X-Jazz Weekender startet. Wegen riesiger Solidarität ist daraus ja ein viertägiges Mammutprogramm in 5 Locations geworden. Heute geht's in der Emmauskirche mit Kit Downs und Delphine Chassin los. Supportet bitte die Berliner Szene. Das Alexander Rüst-Trio gibt's heute auch live. Der Berliner Jazz-Gitarrist bringt seine Spielfreude ab 20.30 Uhr auf die Bühne des legendären A-Train in Charlottenburg. Und großes Comeback nach 20 Jahren. Der renommierte Jazzpianist Larry Porter spielt heute ab 20.30 Uhr zusammen mit Scott White und dem Drummer Heinrich Köberling im Zigzag Jazz Club in Schöneberg. Alle Infos und Ticketlinks findet ihr auf ellaradio.de und natürlich auch

The Girl from Ipanema. Das war's für heute von Ella am Morgen. Es war mir wie immer ein absolutes Fest. Macht euch einen fantastischen Tag. Geht heute Abend fleißig auf die Konzerte in der Stadt und bleibt vor allem den ganzen Tag bei Ella. Ich verabschiede mich für heute mit Southern Avenue. Ich bin Chris Hedrich. Bis morgen um 6.

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5: Ich bin Jerome Nussbaum. Bundesbildungsministerin Prien ist heute zu Besuch in der KZ-Gedenkstätte Sachsenhausen in Oranienburg. Im Mittelpunkt ihres ersten Länderbesuchs in Brandenburg als Ministerin steht die historisch-politische Bildungsarbeit. Dazu erklärte der Direktor der Stiftung Brandenburgische Gedenkstätten Drehkoll vorab, er sei besorgt über die Zunahme extremistischer Einstellungen unter jungen Leuten. In der Regel wüssten Schüler wenig über Konzentrationslager und den Nationalsozialismus. Der Bund müsse die Gedenkstätten daher weiter finanziell unterstützen. Bahnreisende aus Berlin kommen auf der Strecke nach Hamburg wieder besser voran. Die Stellwerksprobleme konnten laut Bahn behoben werden. Vereinzelt könne es aber immer noch zu Ausfällen kommen. Seit gestern Abend waren schon etliche Züge gestrichen worden oder hatten massive Verspätungen. Auch der Regionalverkehr war betroffen. Den neuen Friedensrat von US-Präsident Trump gibt es bisher nur auf dem Papier. Seit der Gründung im Januar verfügt er laut Financial Times noch über keinerlei offizielle Finanzmittel.
6: Nicht ein einziger Dollar soll von den Mitgliedstaaten eingezahlt worden sein. Der Fonds wird von der Weltbank verwaltet. Vorher hatte es milliardenschwere Zusagen gegeben. Stattdessen sollen aber Spenden direkt auf ein Konto bei JP Morgan geflossen sein. Dafür gelten laut dem Bericht keine unabhängigen Transparenzvorgaben. Zu dem Bündnis gehören unter anderem Israel, Saudi-Arabien, die Türkei und auch Weißrussland. Es will sich unabhängig von den Vereinten Nationen mit Krisen in der ganzen Welt befassen. Noah Ulrich, Redaktion.
5: DRK-Präsident Gröhe fordert deutlich mehr Taschengeld im freiwilligen sozialen Jahr. Dem Redaktionsnetzwerk Deutschland sagte er, die Absolventen sollten mindestens den BAföG-Höchstsatz von rund 990 Euro bekommen. Derzeit erhalten sie zwischen 350 und 676 Euro je nach Träger. Bei so einem geringen Taschengeld können es sich laut Gröhe nicht alle jungen Menschen leisten, einen Freiwilligendienst zu absolvieren. Er verweist auf den Wehrsold, der bei 2600 Euro brutto beginnt. Die aktuellen Temperaturen: Berlin am Alex und am Funkturm 16 Grad und 15 Grad messen wir in Potsdam im holländischen Viertel. Es bleibt heiter und trocken heute, die Höchstwerte erreichen 24 Grad. Morgen erwarten wir dann wieder viel Sonnenschein, es können ab und zu ein paar Wolken dabei sein, bleibt aber trocken bei maximal 30 Grad.
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Herzlich willkommen an diesem Donnerstag, der sich anfühlt wie ein Mittwoch. Könnte aber auch ein Dienstag sein. Irgendwas nach Pfingsten auf jeden Fall. Hallo, hier ist Erik Sommer auf Ella. Freue mich auf den gemeinsamen Vormittag, denn auch wenn ich mittlerweile komplett das Gefühl für Raum und Zeit verloren habe, weiß ich doch, dass wir die nächsten 4 Stunden beieinander bleiben. Freue mich sehr. Auf geht's.

So klang das 2009 bei Michael Bublé, Crazy Love, hier auf Ella. Eine Coverversion von Van Morrisons Crazy Love. Das klang 1970 bei ihm so.

das ist ein paar Jahrzehnte und Whiskyflaschen her, diese Stimme. Jedenfalls, die Version von Michael Bublé von Crazy Love ist auch drauf auf dem gleichnamigen Album Crazy Love von Michael Bublé aus dem Jahr 2009. Und da hat er das alles ein bisschen anders gemacht als seine bisherigen Alben. Das war sein 6. Studioalbum. Und zwar hat er bei diesem Album erstmals, wie er gesagt hat, mit allen Musikern gleichzeitig in einem Raum gestanden, gemeinsam die Lieder aufgenommen und nicht ein Instrument nach dem nächsten. Und siehe da, er hat gesagt, dass das mehr Spaß macht, dass das organischer ist. Schau an, wer hätte ihm das sagen können? Richtig.

4. Jedenfalls, das Album war erfolgreich von 0 auf Platz 1 der Billboard-Charts mit 130.000 verkauften Alben innerhalb von nur 3 Tagen. Das, da, allein daran merkt man, dass das schon jetzt mittlerweile 16 Jahre her ist, meine Güte. Hier ist Ella, fühl den besten Jazz, Soul und Blues, kommt gut durch den, was auch immer das für ein Vormittag heute ist.

Ah, so schön kann Liebeskummer klingen. Wolfpack und Theo Katzmann, Love is a Beautiful Thing auf Ella. Im Text heißt es, Liebe ist eine wunderschöne Sache, umarmen, küssen, lachen, Händchen halten. Liebe ist eine tolle Sache, außer du liebst jemand anders, dann halte ich es nicht aus, euer Küssen, Lachen, Händchen halten, umarmen. Ach, das geht zu Herzen und das um die Uhrzeit. Theo Katzmann, der Herr, der das hier gesungen hat, gemeinsam mit Wolfpack, ist bald bei uns in Berlin am 6.6., also am nächsten, nicht dem kommenden Samstag, spielt er im Heimathafen Neukölln. Ein paar Tickets gibt es noch. Hier ist Ella, fühlt den besten Jazz, Soul und Blues. Lasst euch nicht zu sehr das Herz brechen heute.

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da könnte ich doch unsere direkte Nachbarschaft hier grüßen. Rund um das Funkhaus hier von Ella, fühl den besten Jazz, Soul und Blues, haben wir nämlich einen Zahnarzt. Musste ich jetzt dran denken bei Jerome Jennings' I Love Your Smile. Und dieser Zahnarzt, der arbeitet, so klingt das zumindest, ganz ordentlich daran, dass seine Patienten wieder schön lächeln können. Da wird gebohrt, da wird gemacht, getan. Und das eben bei den Temperaturen draußen mit offenem Fenster. So können wir daran teilhaben hier bei Ella. Und ich sag euch, da ist sogar die ein oder andere Free-Jazz-Platte schöner anzuhören.

0: Das war echt spannend gestern. Ich hatte hier bei Ella Fühl den besten Jazz, Soul und Blues Sebastian Studnitzky im Interview. Ja, Berliner Jazz-Trompeter, Komponist, Pianist, vor allem aber auch Veranstalter des X-Jazz-Festivals. Und er hat ziemlich offen über dieses Festival gesprochen, was er ja eigentlich für dieses Jahr abgesagt hatte, Anfang März. Seine Begründung damals war auch hier uns gegenüber bei Ella, dass das Land Berlin den Geldhahn zugedreht hat. Und dann startete aber eine Riesensolidarität innerhalb der Berliner Szene. Die Leute haben gesagt, ihr müsst doch bitte irgendwas auf die Beine stellen. Und das haben sie dann auch gemacht, den X-Jazz Weekender, der etwas kleiner, aber feiner geworden ist.
1: Normalerweise, wenn wir ein fettes Festival machen, dann haben wir so 60 bis 80 Acts, die spielen auf was weiß ich wie vielen Bühnen parallel. Jetzt beschränken wir uns ja komplett auf den Festsaal Kreuzberg. Sprich, da haben wir eigentlich pro Abend 2-3 Live-Acts und ein paar DJs drumherum. Also es ist jetzt quasi eher ein Konzert mit Vorbands und drumherum noch feiern mit DJs und hat natürlich bei weitem nicht diese Größenordnung. Und insofern ist es halt jetzt so eine kleine improvisierte Version, die aber, glaube ich, jetzt, ja, also ich habe auch extrem Bock auf das Line-Up.
0: Sagt Sebastian Studnitzky im Ella-Interview, könnt ihr euch in kompletter Länge anhören auf ellaradio.de. Und heute geht es los, heute Abend in der Emmauskirche in Berlin-Kreuzberg und dann bis Sonntag durch. Und wirklich, das Line-Up ist hochkarätig. Sera Kahlo, das Moses Joffe Trio, die wunderbare Charlotte Collas oder allein heute das Auftaktkonzert, ein Querflötenkonzert gemeinsam mit einer Kirchenorgel da in der Emmauskirche. Das klingt wirklich faszinierend und atmet diesen experimentellen und frischen X-Jazz-Vibe, wie die jungen Leute sagen. Hier ist Ella, fühl den besten Jazz, Soul und Blues. Große Empfehlung also ab heute, der X-Jazz-Weekender.

Hallo, schönen Donnerstag hier mit und bei uns bei Ella. Fühl den besten Jazz, Soul und Blues. Jetzt mit einem wirklich besonderen Stück von Billie Holiday, Strange Fruit. Das Stück 1939 von ihr erstmals aufgeführt im Café Society in New York, gilt so als Auftaktsymbol der US-amerikanischen und schwarzen Bürgerrechtsbewegung. Es ist ein künstlerischer Ausdruck zu Lynchmorden, die in dieser Zeit natürlich ganz massiv noch passierten. Und dieses Stück Strange Fruit setzt dem wirklich erst als ein künstlerisches, musikalisches Denkmal und prangert es an. Billie Holidays Strange Fruit hier auf Ella.

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9: Ich bin Jerome Nussbaum. Bundesbildungsministerin Prien ist heute zu Besuch in der KZ-Gedenkstätte Sachsenhausen in Oranienburg. Im Mittelpunkt ihres ersten Länderbesuchs in Brandenburg als Ministerin steht die historisch-politische Bildungsarbeit. Dazu erklärte der Direktor der Stiftung Brandenburgische Gedenkstätten Drehkoll vorab, er sei besorgt über die Zunahme extremistischer Einstellungen unter jungen Leuten. In der Regel wüssten Schüler wenig über Konzentrationslager und den Nationalsozialismus. Der Bund müsse die Gedenkstätten daher weiter finanziell unterstützen. Bahnreisende aus Berlin kommen auf der Strecke nach Hamburg wieder besser voran. Die Stellwerksprobleme konnten laut Bahn behoben werden. Vereinzelt könne es aber immer noch zu Ausfällen kommen. Seit gestern Abend waren schon etliche Züge gestrichen worden oder hatten massive Verspätungen. Auch der Regionalverkehr war betroffen. Den neuen Friedensrat von US-Präsident Trump gibt es bisher nur auf dem Papier. Seit der Gründung im Januar verfügt er laut Financial Times noch über keinerlei offizielle Finanzmittel.
10: Nicht ein einziger Dollar soll von den Mitgliedstaaten eingezahlt worden sein. Der Fonds wird von der Weltbank verwaltet. Vorher hatte es milliardenschwere Zusagen gegeben. Stattdessen sollen aber Spenden direkt auf ein Konto bei JP Morgan geflossen sein. Dafür gelten laut dem Bericht keine unabhängigen Transparenzvorgaben. Zu dem Bündnis gehören unter anderem Israel, Saudi-Arabien, die Türkei und auch Weißrussland. Es will sich unabhängig von den Vereinten Nationen mit Krisen in der ganzen Welt befassen. Noah Ulrich, Redaktion.
9: DRK-Präsident Gröhe fordert deutlich mehr Taschengeld im freiwilligen sozialen Jahr. Dem Redaktionsnetzwerk Deutschland sagte er, die Absolventen sollten mindestens den BAföG-Höchstsatz von rund 990 Euro bekommen. Derzeit erhalten sie zwischen 350 und 676 Euro je nach Träger. Bei so einem geringen Taschengeld können es sich laut Gröhe nicht alle jungen Menschen leisten, einen Freiwilligendienst zu absolvieren. Er verweist auf den Wehrsold, der bei 2600 Euro brutto beginnt. Die aktuellen Temperaturen: Berlin am Alex und am Funkturm 16 Grad und 15 Grad messen wir in Potsdam im holländischen Viertel. Es bleibt heiter und trocken heute, die Höchstwerte erreichen 24 Grad. Morgen erwarten wir dann wieder viel Sonnenschein, es können ab und zu ein paar Wolken dabei sein, bleibt aber trocken bei maximal 30 Grad.
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Schon wieder Filmmusik von Sting hier auf Ella. Gestern hatten wir bei mir in der Sendung Windmills of Your Mind und jetzt Moonlight. Moonlight ist von ihm aufgenommen worden für einen Film namens Sabrina mit Harrison Ford und Julia Ormond. Darin geht es um eine junge Frau, die Tochter des Chauffeurs einer reichen Familie ist. Und diese reiche Familie hat einen hübschen, charismatischen Sohn. Und jetzt überlegen wir mal ganz scharf, was da passiert. Richtig. Die Tochter des Chauffeurs verliebt sich in den charmanten Sohn, er blockt sie ab, dann zieht sie weg, kommt zurück, ist schöner denn je und er verliebt sich zurück. Ja, in den 90ern konnte man sowas noch problemlos erzählen.

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0: Ja, und schon sind Berlin und Potsdam im Grunde Brasilien. Man braucht nur Antonio Carlos Jobim, Frank Sinatra und ein Waldhorn. Meditation hier auf Ella. Fühl den besten Jazz, Soul und Blues. Jetzt kommen wir zu einer Frau, die vor ein paar Wochen hier bei uns im Interview war. Judith Owen, britische Soul-Jazz-Sängerin und vor allem eine Sängerin, die mit ihrem jüngsten Album Suit Yourself wirklich ein Denkmal gesetzt hat. Zum einen sich selbst, weil dieses Album phänomenal geworden ist. Zum anderen aber auch den vielen kämpferischen, revolutionären Jazz-Musikerinnen, die vor ihr da waren, den Frauen des Jazz, die sich nie haben unterkriegen lassen und manchmal auch ein bisschen böse sein mussten. Deshalb so auch im Evil Girl Blues auf dem Album.
1: It had to be something big and spectacular.
2: Es musste groß sein, spektakulär, etwas, was swingt, lässig stolziert. Und glaub mir, es gibt nichts Tolleres als das Gefühl, wenn man als Frau vor einer fetten Big Band stolziert. Das ist einmalig.
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0: romantischen Gefühle mit der Ella Musikredaktion und damit im Zweifel auch mit euch so langsam durchdrehen. Ich sehe gerade, das war Let's Stay Together, jetzt kommt L.O.V.E. von Nat King Cole. Also bei all dieser Liebe, in dieser Hitze, steuere ich gleich gegen und frage die binomischen Formeln ab.
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Oh, den habe ich auch mal gespielt, weiß ich noch. Virtual Insanity von Jamiroquai, hier gehört auf Ella, fühl den besten Jazz, Soul und Blues. Ich habe den auch mal gespielt mit so einer zusammengewürfelten Big Band bei irgendeinem Weinfest in Königswinter, Niederdollendorf. Ja, genau, das Königswinter, Niederdollendorf. Ich spielte Gitarre und am Schlagzeug saß da, ich glaube, der einzige Schlagzeuger von Königswinter, Niederdollendorf, der beim Spielen nicht immer schneller wurde, sondern immer langsamer. Und so eine, ja doch groovige Disco-Nummer wie Virtual Insanity im fast halb so schnellen Tempo zu beenden, wie man es angefangen hat, das hat, ich sag mal, die Disco-Fox-Füße von Königswinter Niederdollendorf ganz schön herausgefordert.

entgehen einem ja schon mal Geburtstage, was in der Regel hochnotpeinlich ist, wenn alle gratulieren und man denkt, ha, was war denn? Ah, das war denn. Und da muss man auf die Schnelle noch irgendeinen Gutschein kritzeln für die Mutti. Ich bin deswegen froh, dass es eigentlich gar nicht sein kann, dass euch ein Geburtstag in dieser Woche entgangen sein ist, worden wäre. Sucht euch ein Wort aus. Jedenfalls, Geburtstag hatte in dieser Woche, richtig, 100 Jahre Miles Davis.

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irgendwas in dieser Musik hier bei Ella lässt die Sonne in Berlin und Potsdam heller strahlen. Oder andersrum. Jedenfalls, die Mischung ist ganz gut. Ich strahle mit, ihr hoffentlich auch hier bei Ella. Wir machen genauso weiter.

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11: Ich bin Jerome Nussbaum. Im Gefängnis Plötzensee in Berlin hat es gebrannt. Dabei kam ein Häftling ums Leben. Der Brand war in einer Zelle ausgebrochen. Gegenstände darin standen in Flammen. Für die Person kam laut Senatsjustizverwaltung jede Hilfe zu spät. Die Wärter wurden untersucht, konnten danach aber weiterarbeiten. Bei einem schweren Unfall auf der A2 in Brandenburg sind 4 Menschen am Morgen verletzt worden. Laut Polizei überschlug sich ein Auto zwischen Ziesa und Wolin. 2 Menschen wurden dabei schwer verletzt. Unklar ist noch, wie es zu dem Unfall kommen konnte. Der betroffene Abschnitt ist inzwischen nicht mehr gesperrt. Ein EU-Beitritt der Ukraine könnte bald näher rücken. Heute geht es auf Zypern bei einem EU-Außenministertreffen um weitere Konsequenzen aus dem Ukraine-Krieg.
12: EU-Kommissionspräsidentin von der Leyen hat sich vorab schon mit dem ukrainischen Präsidenten Zelensky getroffen. Es ging dabei auch um die jüngsten Entwicklungen im Krieg. Russland hatte am Wochenende erstmals die Hyperschallrakete Oreshnik auf die Region Kiew abgefeuert. Von der Leyen erklärte nach dem Gespräch, für einen EU-Beitritt der Ukraine seien die kommenden Wochen entscheidend. Sie sagte Kiew auch weitere militärische Hilfe zu. Noah Ulrich, Redaktion.
11: Die Mutter des getöteten Fabian aus Güstrow ist heute erstmals nicht beim Mordprozess dabei. Das Gericht hatte in der Verhandlung gestern angekündigt, dass schwer zu ertragende Fotos gezeigt werden. Dies betreffe auch die nächsten Verhandlungstage. Die Mutter entschied sich daraufhin, den Prozess gegen die Ex-Freundin von Fabians Vater zunächst nicht mitzuverfolgen. Vorher war schon ein Foto der verbrannten Jacke des Jungen zu sehen. Die Angeklagte soll Fabian erstochen und die Leiche dann angezündet haben. Ein Spezialeinsatzkommando der Polizei ist am frühen Morgen in Gelsenkirchen gegen einen Drogen- und Waffenhändlerring vorgegangen. Bei einem mutmaßlichen Mitglied im Stadtteil Beckhausen wurde die Tür aufgesprengt. Insgesamt wurden 9 Gebäude gestürmt. Mehrere der Männer sollen in Verbindung zu den Hells Angels stehen, berichtet die Bild. 7 Verdächtige stammen demnach aus der Türkei. Einer ist Deutscher. Den Verdienstorden des Landes Nordrhein-Westfalen vergibt Ministerpräsident Wüst dieses Jahr für den ersten schwulen Kuss im deutschen Fernsehen zwischen den Schauspielern Georg Uecker und Martin Armknecht aus der Lindenstraße. 1990 kam es zu dem Kuss zwischen den beiden. Der Orden ehrt Persönlichkeiten, die sich in besonderer Weise für ein offenes, vielfältiges und respektvolles Miteinander einsetzen und damit auch die Gleichberechtigung queerer Menschen stärken. Die aktuellen Temperaturen: Berlin am Alex und am Funkturm 19 Grad und 18 Grad messen wir in Potsdam am Stadtschloss. Es bleibt heiter und trocken heute, die Höchstwerte erreichen 24 Grad. Morgen erwarten wir dann wieder viel Sonnenschein, es können ab und zu ein paar Wolken dabei sein, bleibt aber trocken bei maximal 30 Grad.
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Und wer soll darauf denn jetzt bitteschön noch folgen? Meine Güte, Wahnsinn. Roberta Flack, Bridge over Troubled Water. Was ein musikalisches Gesamtkunstwerk hier auf Ella. Fühl den besten Jazz, Soul und Blues. Und wer folgt darauf, kann ich euch sagen. Wer auch sonst soll es euch sagen als ich. Ego Ella May. Und sie muss darauf folgen, weil sie weiß, wie es ist, große Fußstapfen zu haben, in die man hineintritt. Sie wurde nämlich von ihren Eltern nach Ella Fitzgerald benannt. Ego Ella May. Anfang 30 ist sie, hat aber dafür, dass sie nach Ella Fitzgerald benannt wurde, erst recht spät, nämlich so vor 15 Jahren mit dem Singen angefangen, dann aber gleich umso erfolgreicher. Sie gilt als eine der führenden Vertreterinnen des britischen Neo-Soul, eine ganz tolle Stimme, wunderbare Musikerin. Ego Ella May jetzt hier auf Ella.

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Cat Eaton, auch so eine dieser britischen Ausnahme-Soul-Sängerin, hat unter anderem schon mit Gregory Porter oder Jules Holland auf der Bühne gestanden und zusammengearbeitet und bringt morgen ein neues Album raus. What Happens Now heißt es. Und wir hier bei Ella sind ganz stolz, dass morgen bei uns Radiopremiere ist. Und zwar mit Cat Eaton. Sie ist bei uns im Interview eine ganze Stunde lang von 12 bis 1 bei mir zu Gast. Ich freue mich sehr drauf, auf diese tolle Soul-Musik, aber auch auf Cat selbst. Ich habe sie zuletzt im Januar gesehen, im A-Train hier in Charlottenburg. Da war sie sehr schwanger und es war so ein bisschen das Wettrennen, wer gewinnt, wer kommt zuerst, das Album oder das Baby. Das Baby hat gewonnen, das gibt's nämlich schon. Das Album kommt dann morgen dazu, hier auf Ella, fühl den besten Jazz, Soul und Blues. Ich freue mich sehr morgen auf Cat Eaton.

Seine größten Erfolge waren Kompositionen für andere große Namen, für Marvin Gaye oder Michael Jackson. So hat er aber selbst geklungen. Leon Ware war das mit What's Your Name hier auf Ella. Fühl den besten Jazz, Soul und Blues.

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0: Klingt nach einer alten, knisternden Platte, ne? Hier bei Ella. Ist es aber nicht. Ganz modern. Jamie Cullum, Get Your Way mit elektrischer Produktionsmagie. Haben sie aber dieses Knistern da draufgepackt. Dadurch klingt das Ganze Vintage, Retro. Vor allem ist es aber sicher. Auch hier bei uns im Studio. Weil das ist echt immer wahnsinnig nervig, wenn hier im Studio früher bei so Platten, wenn es dann aufgehangen hat und dann wieder von vorne anfing. Das war echt total doof. Entschuldigung. Das war echt total doof.
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So, wir kommen zum Fashion-Teil dieses Unterhaltungsprogramms für die gesamte musikaffine Familie hier auf Ella Fühl, den besten Jazz, Soul und Blues. Wenn ihr denn nämlich bitte morgen Abend in den Zigzag nach Schöneberg tanzbares Schuhwerk anziehen möget.

geht schon so mancher Absatz flöten. Das ist Musik von der dänischen Bassistin Ida Nielsen. Viele Jahre lang war ihre Nummer die erste, die Prince, the artist formerly known as Prince, anrief, wenn er einen groovigen, songgetriebenen Bass brauchte. Und das kam bekanntlich sehr häufig vor. Seitdem ist Ida Nielsen wirklich eine Ausnahme-Bassistin und stilprägend eine der gefragtesten Studio-Bassistinnen ihrer Generation. Zur großen Freude aller Musikfans schafft sie es aber auch dann und wann aus dem Studio heraus in die Jazzclubs dieser Welt, so eben auch morgen hier zu uns nach Berlin in den Zigzag. Ida Nielsen und ihre Band spielen morgen zwei Shows, die erste um 18.30 Uhr, die zweite dann um 21 Uhr. Also Flipflops mitnehmen und jetzt nochmal etwas entspannen, beruhigen. Jetzt könnt ihr ruhig die hohen Haken rausziehen, denn da wird besser nicht getanzt. In a sentimental mood, Duke Ellington, John Coltrane auf Ella.

haben aber am Ende wirklich alle nochmal alles gegeben. Inklusive des Tambourineurs. Van Morrison, Snatch It Back and Hold It auf Ella. Für den besten Jazz, Soul and Blues.

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9: Ich bin Jerome Nussbaum. Im Gefängnis Plötzensee in Berlin hat es gebrannt. Dabei kam ein Häftling ums Leben. Der Brand war in einer Zelle ausgebrochen. Gegenstände darin standen in Flammen. Für die Person kam laut Senatsjustizverwaltung jede Hilfe zu spät. Die Wärter wurden untersucht, konnten danach aber weiterarbeiten. Bei einem schweren Unfall auf der A2 in Brandenburg sind 4 Menschen am Morgen verletzt worden. Laut Polizei überschlug sich ein Auto zwischen Ziesa und Wolin. 2 Menschen wurden dabei schwer verletzt. Unklar ist noch, wie es zu dem Unfall kommen konnte. Der betroffene Abschnitt ist inzwischen nicht mehr gesperrt. Ein EU-Beitritt der Ukraine könnte bald näher rücken. Heute geht es auf Zypern bei einem EU-Außenministertreffen um weitere Konsequenzen aus dem Ukraine-Krieg.
10: EU-Kommissionspräsidentin von der Leyen hat sich vorab schon mit dem ukrainischen Präsidenten Zelensky getroffen. Es ging dabei auch um die jüngsten Entwicklungen im Krieg. Russland hatte am Wochenende erstmals die Hyperschallrakete Oreshnik auf die Region Kiew abgefeuert. Von der Leyen erklärte nach dem Gespräch, für einen EU-Beitritt der Ukraine seien die kommenden Wochen entscheidend. Sie sagte Kiew auch weitere militärische Hilfe zu. Noah Ulrich, Redaktion.
9: Die Mutter des getöteten Fabian aus Güstrow ist heute erstmals nicht beim Mordprozess dabei. Das Gericht hatte in der Verhandlung gestern angekündigt, dass schwer zu ertragende Fotos gezeigt werden. Dies betreffe auch die nächsten Verhandlungstage. Die Mutter entschied sich daraufhin, den Prozess gegen die Ex-Freundin von Fabians Vater zunächst nicht mitzuverfolgen. Vorher war schon ein Foto der verbrannten Jacke des Jungen zu sehen. Die Angeklagte soll Fabian erstochen und die Leiche dann angezündet haben. Ein Spezialeinsatzkommando der Polizei ist am frühen Morgen in Gelsenkirchen gegen einen Drogen- und Waffenhändlerring vorgegangen. Bei einem mutmaßlichen Mitglied im Stadtteil Beckhausen wurde die Tür aufgesprengt. Insgesamt wurden 9 Gebäude gestürmt. Mehrere der Männer sollen in Verbindung zu den Hells Angels stehen, berichtet die Bild. 7 Verdächtige stammen demnach aus der Türkei. Einer ist Deutscher. Den Verdienstorden des Landes Nordrhein-Westfalen vergibt Ministerpräsident Wüst dieses Jahr für den ersten schwulen Kuss im deutschen Fernsehen zwischen den Schauspielern Georg Uecker und Martin Armknecht aus der Lindenstraße. 1990 kam es zu dem Kuss zwischen den beiden. Der Orden ehrt Persönlichkeiten, die sich in besonderer Weise für ein offenes, vielfältiges und respektvolles Miteinander einsetzen und damit auch die Gleichberechtigung queerer Menschen stärken. Die aktuellen Temperaturen: Berlin am Alex und am Funkturm 19 Grad und 18 Grad messen wir in Potsdam am Stadtschloss. Es bleibt heiter und trocken heute. Die Höchstwerte erreichen 24 Grad. Morgen erwarten wir dann wieder viel Sonnenschein. Es können ab und zu ein paar Wolken dabei sein, bleibt aber trocken bei maximal 30 Grad.
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Zoom und Zoom Zoom. Das kriege ich intellektuell gerade noch hin. Lionel Richie und die Commodores hier auf Ella fühl den besten Jazz, Soul und Blues. Lionel Richie kommt in nächster vorausschaubarer Zeit nicht zu uns nach Berlin oder Potsdam. Er ist immer noch zu sehr damit beschäftigt, zu gut und fit auszusehen für sein Alter. Die Dame, die jetzt kommt, ist aber ganz bald wieder auf der Berliner Bühne. Die Berliner Jazzsängerin Lisa Bassange. In genau 2 Wochen, am 11.06. spielt sie in der Bar Jeder Vernunft. Hier hören wir sie schon mal mit frischer Musik von ihr. I'm getting old.

Diese Musik ist vor ein paar Wochen 10 Jahre alt geworden. Wahnsinn. In Fashion von Gregory Porter hier auf Ella. In Fashion ist drauf auf dem 2016er, im Mai 2016 erschienenen Album Take Me to the Alley von Gregory Porter. Mein Lieblingsstück auf diesem Album ist eine sehr kleine, aber sehr geschmackvolle Ballade. Don't Be a Fool.

der, wie ich finde, schönsten Version, und zwar ausgerechnet aus der deutschen Fernsehsendung Inas Nacht mit Ina Müller im Hamburger Schellfischposten hat Gregory Porter da gestanden und das gesungen, nur mit seinem langjährigen Pianisten Chip Crawford, der ihn da begleitet hat. Also 10 Jahre ist das jetzt her, dass dieses Album rauskam, und ich höre Don't Be a Fool, das gebe ich offen und ehrlich zu, immer dann, wenn ich traurig bin oder traurig sein möchte.

möchte, lege ich mir das noch einmal auf dem Streamingdienst und höre es dann und werde dann ganz herrlich sentimental und melancholisch. Das wollen wir jetzt nicht werden, deswegen flotte Musik aus Großbritannien. Bukomp auf Ella.

Auch so ein Lied, wo ich gerade eben gemerkt habe, dass ich hier ganz unkontrolliert im Ella-Studio einfach so mitgenickt habe und mitgewippt habe die ganze Zeit. Jetzt kriegen wir eine Nackenstarre, deswegen etwas Ruhe für unseren Nacken auf Ella mit Ella. Fitzgerald, Cry Me a River.

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Du Erik, sag mal, welcher der aktuellen neuen Songs auf der Ella-Playlist gefällt dir eigentlich ganz besonders gut? Oh, das ist eine gute Frage. Also, du stellst aber auch wirklich gute Fragen, Erik. Danke, Erik. Kann ich euch sagen, der hier, Mika Miller, A Little More Time for Love. Da klingt für mich Everlasting Love von Natalie Cole mit rein. Das ist ganz zeitlos, richtig grooviger Soul. Gefällt mir sehr gut. Hier ist also meine Antwort. Gesund.

Mean to Me von einem gewissen Dean Martin. Gar nicht schlecht, aus dem könnte mal was werden. Hier auf Ella, fühl den besten Jazz, Soul und Blues. Ich freue mich sehr auf Besuch morgen bei mir im Interview, die britische Soul-Sängerin Cat Eaton.

Eine ganz, ganz tolle Sängerin und extrem nette, lustige Frau. Ich habe sie zuletzt getroffen im Januar im A-Train in Charlottenburg. Da hat sie gespielt mit ihrem Ehemann und Gitarristen Nick Atkinson. Und sie war höchst schwanger, da schon. Und es gab da so eine, da haben wir damals drüber gesprochen, so ein bisschen ein kleines Wettrennen. Die Frage war nämlich, wer kommt zuerst? Ihr Baby oder ihr neues Album? Das Baby hat gewonnen, das kam vor etwa anderthalb Monaten. Und das Album, das kommt morgen. What Happens Now heißt das neue Album von Cat Eden. Und bei uns, bei Ella, ist morgen, und da freuen wir uns sehr drüber, Radiopremiere. Ich spreche mit Cat über das neue Album, vielleicht auch so ein bisschen über das neue Leben als Mutter. Das wird sehr, sehr spannend und vor allem ganz, ganz toll musikalisch morgen. Von 12 bis 1 Cat Eden hier bei Ella. Fühl den besten Jazz, Soul und Blues. Jetzt aber eine ähnliche Newcomerin wie Dean Martin. Wie heißt sie? Nora Jones.

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Brown Eyes, braune Augen hat sie und auch sonst qualifiziert sie alles, um euch gleich durch den Nachmittag zu bringen. Petra Schwarz übernimmt jetzt ab 14 Uhr hier bei Ella für den besten Jazz, Soul und Blues die Regler, das Mikrofon, das Studio, Optikertermine, das ganze Programm. Ich bin Erik Sommer und raus für heute. Wir hören uns morgen früh ab 10 wieder. Abschließend noch eine kurze portugiesische Einheit. Ella e Carioca heißt, sie ist aus Rio. Nun denn, Elian Elias.

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13: Ich bin Marvin Standke. Die Mieten in Berlin sind weiter gestiegen. Wie Bausenator Gäbler bei der Vorstellung des neuen Mietspiegels mitteilte, liegt die mittlere Nettokaltmiete jetzt bei rund 7,7 Euro pro Quadratmeter. Das sind knapp 7% mehr als bei der letzten Erhebung vor 2 Jahren. Der Mietspiegel gilt für rund 1,6 Millionen Berliner Mietwohnungen. In Brandenburg ist im vergangenen Jahr erneut mehr illegal entsorgter Müll in Wäldern und an Straßenrändern entdeckt worden. Wie die Märkische Allgemeine Zeitung berichtet, waren besonders Landkreise im Berliner Umland von der Vermüllung betroffen. Das Landesforstamt gab die Kosten für die Entsorgung illegalen Mülls zuletzt mit rund 944.000 Euro an. In Deutschland verdienen die Menschen wieder mehr Geld. Laut Bundesamt für Statistik liegt das Plus der Reallöhne bei 1,8%. Die Preise stiegen dabei langsamer als die Löhne. Viele Arbeitnehmer können sich deshalb mehr leisten. Dieser Trend hält seit 3 Jahren an. Besonders stark stiegen die Löhne im Bergbau und bei Finanzfirmen. Am Bau und im öffentlichen Dienst gab es kaum mehr Geld. Menschen mit wenig Einkommen profitierten stark vom höheren Mindestlohn. Auch Auszubildende bekamen deutlich mehr Geld. Die US-Armee hat eine iranische Stellung in Bandar Abbas angegriffen. Von dort sollen Drohnen gesteuert worden sein.
14: Die USA sprachen von einer Gefahr für ihre Streitkräfte und die Schifffahrt. Die Straße von Hormus ist für den Öltransport wichtig. Iran verurteilte den Angriff als Bruch der Waffenruhe vom April. Iranische Streitkräfte griffen laut Staatsfernsehen einen US-Stützpunkt an. Der Ort wurde nicht genannt. Aus Kuwait wurden Drohnen- und Raketenangriffe gemeldet. Die iranischen Revolutionsgarden beschossen zudem einen amerikanischen Öltanker. Ulrike Klein, Redaktion.
13: Die Holocaust-Gedenkstätte Yad Vashem eröffnet ein Bildungszentrum in München. Es ist das erste Zentrum außerhalb Israels. Auch in Leipzig ist eine kleine Außenstelle geplant. München wurde nach einer bundesweiten Studie als Standort ausgewählt. Das Zentrum soll für Deutschland und Nachbarländer arbeiten. Yad Vashem will damit mehr Wissen über den Holocaust vermitteln. Die Einrichtung warnt vor Antisemitismus und Holocaustleugnung. Die aktuellen Temperaturen: Berlin am Alex 21 Grad, Potsdam am Stadtschloss 20 Grad. Neben einigen Wolken heute wieder viel Sonnenschein, es bleibt trocken und die Maxiwerte bei 24 Grad. Später in der Nacht 11 bis 14.
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Samstagnachmittag, früher Nachmittag, kurz nach zwei. Ich grüße euch ganz herzlich. Danke, Erik, für die wunderbaren letzten vier Stunden. Und jetzt bin ich hier zugange, zusammen mit euch natürlich. Was wäre ich ohne euch? Ganz alleine, logisch. Aber bin ich ja nicht. Wir sind zusammen auf Ella. Fühl den besten Jazz, Soul und Blues. Bis 18 Uhr mit Petra Schwarz im Studio. Schönen guten Tag.

Show Me Love mit Cassandra Wilson auf Ella. Fühl den besten Jazz, Soul und Blues. Ich habe jetzt eine ganz aktuelle Single für euch. Naturally heißt die, wird auch der Titel des kommenden Mixtapes der britisch-ghanaischen Neo-Soul-Künstlerin Nectar Wood, das im Sommer dieses Jahres erscheint. Die Single wurde am 8. April dieses Jahres veröffentlicht und mischt musikalisch warmen Neo-Soul, so steht's beschrieben, mit Einflüssen aus Folk und Jazz. Und die Künstlerin selbst beschreibt das Lied als eine warme Umarmung, die das Gefühl von Akzeptanz und innerem Frieden vermittelt. Und so klingt das Ganze. Naturally, Nectar Wood.

Lichtenauer Rio Funk haben wir gerade gehört. Temperaturen sind ja ähnlich wie dort hierzulande. Ja, wir haben heute den Tag der Rückkehr der Nacktschnecken. Also aufpassen heute Nacht. Tag des Hamburgers oder Hamburgers, sowohl national als auch international. Ist ja offenbar eine internationale Angelegenheit. Heute schon eingegessen? Ich nicht. Und Weltspieltag oder Welttag des Spielens. Da bin ich ein großer Freund von. Ich spiele zum Beispiel wahnsinnig gern Kniffel und das Liebste ist mir, wenn ich einen Kniffel würfle und überhaupt gewinne. Wie seid ihr drauf? Was seid ihr für Spielertypen? Wäre ja mal interessant. Ihr könnt euch ja melden unter 08000 54 55 56. Können wir ja mal eine kleine Spielerdiskussionsrunde aufmachen. So, weiter geht's jetzt hier bei uns mit Melody Gardot und Over the Rainbow. Regenbögen werden wir dieser Tage nicht sehen.

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Ich grüße euch ganz herzlich an diesem Donnerstagnachmittag. In dieser ja wieder kurzen Arbeitswoche, wenn ihr denn so eine normale Woche habt, montags bis freitags, ging ja diese Woche erst am Dienstag los und jetzt haben wir schon Donnerstag und zwar schon nach 2:30. Petra Schwarz ist im Studio, eure Begleiterin an diesem Nachmittag sowie in der Woche am Nachmittag immer. Und darauf freue ich mich, ihr doch hoffentlich auch, oder etwa nicht?

typische, ziemlich hohe, reibeisige Stimme von Rod Stewart hier bei uns bei Ella. Fühlt ein bisschen Jazz, Soul und Blues und das, was wir da gerade gehört haben, Don't Get Around Much Anymore, ist ein berühmter Jazz-Standard, den Rod Stewart im Rahmen seiner sehr erfolgreichen Albumreihe The Great American Songbook aufgenommen hat. Ursprünglich ist das ja ein Stück von Duke Ellington 1940 geschrieben und ein Instrumentalstück unter dem Namen Never No Lament komponiert. Ja, der Text, der dann dazu kam, stammt von Bob Russell und wurde 1942 veröffentlicht. Ihr seid bei Ella, fühlt den besten Jazz, Soul und Blues und weiter geht's hier mit der Average White Band. Pick up the pieces.

Sun Song war das. Auf Ella fühlt den besten Jazz, Soul und Blues, also Sonne musikalisch, Sonne vom Himmel. Also in diesen Tagen können wir uns wirklich nicht beschweren. Es gibt bei uns in wenigen Minuten das Aktuelle aus Berlin, Brandenburg, Deutschland und der Welt. Und bis dahin unverkennbar diese Frau, Etta James. Oh.

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12: Ich bin Marvin Standke. Die Mieten in Berlin sind weiter gestiegen. Wie Bausenator Gäbler bei der Vorstellung des neuen Mietspiegels mitteilte, liegt die mittlere Nettokaltmiete jetzt bei rund 7,7 Euro pro Quadratmeter. Das sind knapp 7% mehr als bei der letzten Erhebung vor 2 Jahren. Der Mietspiegel gilt für rund 1,6 Millionen Berliner Mietwohnungen. In Brandenburg ist im vergangenen Jahr erneut mehr illegal entsorgter Müll in Wäldern und an Straßenrändern entdeckt worden. Wie die Märkische Allgemeine Zeitung berichtet, waren besonders Landkreise im Berliner Umland von der Vermüllung betroffen. Das Landesforstamt gab die Kosten für die Entsorgung illegalen Mülls zuletzt mit rund 944.000 Euro an. In Deutschland verdienen die Menschen wieder mehr Geld. Laut Bundesamt für Statistik liegt das Plus der Reallöhne bei 1,8%. Die Preise stiegen dabei langsamer als die Löhne. Viele Arbeitnehmer können sich deshalb mehr leisten. Dieser Trend hält seit 3 Jahren an. Besonders stark stiegen die Löhne im Bergbau und bei Finanzfirmen. Am Bau und im öffentlichen Dienst gab es kaum mehr Geld. Menschen mit wenig Einkommen profitierten stark vom höheren Mindestlohn. Auch Auszubildende bekamen deutlich mehr Geld. Die US-Armee hat eine iranische Stellung in Bandar Abbas angegriffen. Von dort sollen Drohnen gesteuert worden sein.
13: Die USA sprachen von einer Gefahr für ihre Streitkräfte und die Schifffahrt. Die Straße von Hormus ist für den Öltransport wichtig. Iran verurteilte den Angriff als Bruch der Waffenruhe vom April. Iranische Streitkräfte griffen laut Staatsfernsehen einen US-Stützpunkt an. Der Ort wurde nicht genannt. Aus Kuwait wurden Drohnen- und Raketenangriffe gemeldet. Die iranischen Revolutionsgarden beschossen zudem einen amerikanischen Öltanker. Ulrike Klein, Redaktion.
12: Die Holocaust-Gedenkstätte Yad Vashem eröffnet ein Bildungszentrum in München. Es ist das erste Zentrum außerhalb Israels. Auch in Leipzig ist eine kleine Außenstelle geplant. München wurde nach einer bundesweiten Studie als Standort ausgewählt. Das Zentrum soll für Deutschland und Nachbarländer arbeiten. Yad Vashem will damit mehr Wissen über den Holocaust vermitteln. Die Einrichtung warnt vor Antisemitismus und Holocaustleugnung. Die aktuellen Temperaturen: Berlin am Alex 21 Grad, Potsdam am Stadtschloss 20 Grad. Neben einigen Wolken heute wieder viel Sonnenschein, es bleibt trocken und die Maxi-Werte bei 24 Grad. Später in der Nacht 11 bis 14.
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Diana Krall war das mit ihrer Version, die 1999 erschienen ist. East of the Sun and West of the Moon, übrigens ein Stück, das Brooks Bowman komponiert hat, und zwar schon als Student im Jahre 1934. Naja, und so erste berühmte Aufnahmen stammen dann eben auch aus der Zeit. Zum Beispiel haben Tommy Dorsey und Frank Sinatra eine der berühmtesten frühen Versionen aufgenommen, und zwar 1940. Ella Fitzgerald hat auch eine vielbeachtete Version beigesteuert. Billie Holiday hat das Ganze 1952 aufgenommen, und dann gibt's noch eine berühmte Version von Tony Bennett. Und damit sind wir in diese zweite Stunde, in die zweite gemeinsame Stunde an diesem Donnerstagnachmittag gestartet. Ich bin Petra Schwarz und freue mich auf weitere 3 Stunden mit euch zusammen hier auf Ella.

0: Elvis Costello und Burt Bacharach mit dem berühmten Painted from Memory aus dem Jahre 1998 auf Ella für den besten Jazz, Soul und Blues. Wir hören jetzt Joy von Mama's Gun, eine fünfköpfige britische Soul- und Popband aus London, die 2007 von dem Frontmann und gelernten Komponisten Andy Platz gegründet wurde. Sie waren ja gerade viel beachtet hier live in Berlin und wir hatten sie auch im Gespräch. Da ging es unter anderem darum, ob diese Musik, die ja irgendwie sommermäßig anmutet, ob die auch bei schlechtem Wetter funktioniert.
1: That's when it works best. In the darkest of times, when
2: da funktioniert unsere Musik am besten, in dunklen Zeiten oder auch in dunklen Räumen ohne Fenster, dann, wenn man aufgemuntert werden will. Natürlich passt sie super zum Sommer, aber unsere Musik hat viele Facetten, viele Schichten. Im Grunde wie eine musikalische Zwiebel. Viele Schichten, die man entdecken kann, wenn das Leben da draußen nicht so schön ist, wie es sein sollte.
1: When life on the outside isn't as pleasing as it should be.
0: Andy Platz, der Frontmann von Mama's Gun, war das. Und wir hören sie jetzt. Joy aus diesem Jahr auf Ella.

Dusty Springfield, The Girls in Love with You auf Ella. Fühl den besten Jazz, Soul und Blues. Jetzt kommt gleich noch eine tolle Frau, die heißt Madeleine Peru. Please come on inside, fordert sie auf. Und danach dann Aktuelles aus Berlin und Brandenburg aus der Region, wie immer um halb. Ich bin auch weiter für euch da und wünsche einen schönen Nachmittag.

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8: Ich bin Marvin Standke. In Berlin ist ein Häftling bei einem Brand in der JVA Plötzensee ums Leben gekommen. Wie die Senatsjustizverwaltung mitteilte, waren in der Gefängniszelle Gegenstände in Brand geraten. Für den Mann kam jede Hilfe zu spät. Die betroffenen Wärter wurden nach dem Einsatz medizinisch untersucht und konnten ihren Dienst anschließend fortsetzen. Die Waldbrandgefahr in Brandenburg steigt wegen ausbleibenden Regens weiter an. Der Deutsche Wetterdienst rechnet am Freitag fast landesweit mit der zweithöchsten Warnstufe 4 und damit hoher Gefahr. Vor allem im Süden könnte angekündigter Regen die Lage in den kommenden Tagen wieder entspannen. Im Norden bleibt das Risiko dagegen erhöht.
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8: Auf dem Berliner Kaiserdamm ist ein Lastwagen in mehrere parkende Autos gekracht. Wie die Polizei mitteilte, wurden dabei auch Fahrzeuge des zentralen Objektschutzes vor einer Polizeiwache beschädigt. Verletzt wurde niemand, die Unfallursache wird jetzt ermittelt. Die aktuellen Temperaturen: Berlin am Alex 21 Grad, Potsdam am Stadtschloss 20 Grad. Neben einigen Wolken heute wieder viel Sonnenschein, es bleibt trocken und die Maxi-Werte bei 24 Grad. Später in der Nacht 11 bis 14.

John Lee Hooker, Carlos Santana und seine Band, The Santana Band, waren das hier bei uns, bei Ella. Fühlen den besten Jazz, Soul und Blues. Also ein Leckerbissen jagt den anderen. Auch in dieser halben Stunde haben wir mehrere davon. Earth, Wind and Fire kann ich euch jetzt schon mal ankündigen. Oder das Bill Evans Trio mit If You Could See Me Now. Das können wir ja alles dann mitsingen.

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einer der bekanntesten Songs der US-amerikanischen Rhythm and Blues und Funkband Earth, Wind and Fire. 1979 ist In the Stone erschienen. Der Text vermittelt eine zeitlose spirituelle Botschaft und die zentrale Aussage ist, dass die wahre Liebe und die wichtigsten Wahrheiten des Lebens unumstößlich, na wohin, in Stein gemeißelt sind. Written in the Stone. Naja, und im günstigsten Falle dann tief in den Herzen der Menschen verankert sind. So viel dazu. Ihr hört Ella. Fühlt den besten Jazz, Soul und Blues. Und jetzt kommt mit If You Could See Me Now, wie ja schon angekündigt, eine der berühmtesten Jazzballaden des Bill Evans Trios, die ursprünglich im Mai 62 für das wegweisende Album Moonbeams aufgenommen wurde. Es war das erste Studioalbum, das Evans nach dem tragischen Unfalltod seines genialen Bassisten Scott LaFaro einspielte. 1962 aufgenommen, remastered, also nochmal aufgefrischt im Jahre 2020, also If You Could See Me Now mit dem Bill Evans Trio und natürlich Bill Evans.

Schon wieder nähern wir uns mit großen Schritten der vollen Stunde. Was gibt's da bei uns? Natürlich die Nachrichten, Aktuelles aus Berlin, Brandenburg, Deutschland und der Welt. Ich bin weiter für euch da. Ich bin Petra Schwarz. Freue mich drauf, dass wir noch gut 2 Stunden haben an diesem Donnerstagnachmittag. Ja, und dann machen wir es uns doch einfach schön, oder?

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13: Ich bin Marvin Standke. Mieter und Vermieter bewerten den neuen Berliner Mietspiegel unterschiedlich. Der BBU nennt die Mietsteigerung moderat. Vorstände im Kern fordert mehr Wohnungen und klare gesetzliche Regeln. Der Berliner Mieterverein kritisiert hohe Mieten bei Neuvermietungen. Geschäftsführerin Werner warnt vor starken Preissteigerungen. Der Mittelwert der Netto-Kaltmieten in Berlin liegt jetzt bei 7,71 Euro pro Quadratmeter. Das sind 50 Cent mehr als noch vor 2 Jahren. Nach der angekündigten Schließung der Kinderklinik in Ludwigsfelde rechnet Brandenburgs Gesundheitsminister Wilke mit weiteren Klinikproblemen im Land. In der ARD sagte der SPD-Politiker, 8 von 10 Krankenhäusern in Brandenburg schrieben derzeit rote Zahlen. Die Kinderklinik in Ludwigsfelde schließt Ende Juli. Bundesverkehrsminister Schnieder dämpft Hoffnungen auf eine Verlängerung des Tankrabatts. Die Steuersenkung endet voraussichtlich am 1. Juli. Schnieder sagte dem Handelsblatt, der Staat stoße an finanzielle Grenzen. Der Tankrabatt kostet den Staat rund 1,6 Milliarden Euro. Die Bundesregierung prüft jetzt Entlastungen für den Güterkraftverkehr. Ein Ministeriumssprecher bestätigte entsprechende Überlegungen. Die Entlastung soll vor allem Transportunternehmen helfen. Sinkende Transportkosten könnten auch Verbraucherpreise senken. Die EU-Staaten wollen vorerst keinen Unterhändler für Ukraine-Friedensgespräche ernennen. Das wurde beim Treffen der EU-Außenminister in Limassol deutlich. EU-Außenbeauftragte Kallas warnte vor einer möglichen Falle Moskaus. Sie sagte, Inhalte seien wichtiger als einzelne Personen. Italiens Außenminister widersprach Vorschlägen aus Moskau deutlich. Europa entscheide selbst über mögliche Vermittler. Russlands Präsident Putin hatte Gerhard Schröder als Vermittler vorgeschlagen. Auch Angela Merkel, Alexander Stubb und Mario Draghi wurden genannt. Weitere Themen des Treffens sind der Iran-Krieg und die Straße von Hormus. Schweden will der Ukraine bis zu 150 moderne Kampfjets liefern. Ministerpräsident Kristersson kündigte die Lieferung bei einem Treffen mit Zelensky in Uppsala an. Die ersten 20 Flugzeuge vom Hersteller Saab sollen ab 2030 kommen. Die Jets gelten als besonders beweglich und flexibel einsetzbar. Sie können auch auf Autobahnen starten und landen. Zelensky bezeichnete die Flugzeuge als wichtig für die ukrainische Luftverteidigung. Sie sollen vor allem russische Raketen- und Drohnenangriffe abwehren. Die Die aktuellen Temperaturen: Berlin am Alex 21 Grad, Potsdam am Stadtschloss 20 Grad. Neben einigen Wolken heute wieder viel Sonnenschein, es bleibt trocken und die Maxi-Werte bei 24 Grad. Später in der Nacht 11 bis 14.
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Kurz nach vier, heute Nachmittag am 28. Mai. Ein herzliches Willkommen allen, die dazugekommen sind. Schön, dass die anderen noch dabei sind und das Ganze hoffentlich noch den ganzen Tag über. Ich bin bis 18 Uhr für euch da. Petra Schwarz hier im Studio. Und hier habe ich eine wunderbare Aufnahme. Silje Nergard ist das mit dem Stavanger Symphony Orchestra. Da können wir uns jetzt so richtig reinschmachten.

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1: Wir sind sozusagen mitten in der Geburtstagswoche in unseren Feierlichkeiten für Miles Davis, der ja vorgestern an diesem Dienstag 100 Jahre alt geworden wäre. Und da steht beim Album der Woche ein Künstler im Mittelpunkt, dessen lyrisches Trompetenspiel seit Jahrzehnten immer wieder mit dem großen Jazz-Visionär verglichen wird, mit Miles Davis nämlich. Und der Name dieses Mannes ist Paolo Freso. Der bekannteste Trompeter Italiens präsentiert mit Trama Latina eben unser Album der Woche. Und zu dem Stück, das wir heute hören, In Your Heart, sagt Paolo Freso:
2: This is the first time that I compose one lyric in my life.
3: Das ist das allererste Stück, bei dem ich den Text dazu geschrieben habe, dann auch noch in sardischer Sprache aus Sardinien, wo ich aufgewachsen bin. Aber es hat mir total Spaß gemacht. Ich habe den Text an einem Morgen geschrieben, in, ich glaube, nur einer knappen halben Stunde. Eine Idee kam zur nächsten und das war total flüssig.
2: And was fantastic, you know, because it was a fluently ideas.
1: Also was ganz Besonderes, dieses Stück, was wir jetzt gleich hören, von Paolo Freso vom Album Trama Latina, eben ein Album, das perfekt in diese besondere Miles Davis Woche passt, und das Stück heißt In Your Heart.

Wow, immer wieder. Das war James Brown. I got you, I feel you. Ihr habt das Ganze auf Ella gehört. Fühl den besten Jazz, Soul und Blues. Ja, ich krieg mich gar nicht mehr ein, weil jetzt kommt schon wieder sowas Tolles. Da reicht die erste Sekunde, finde ich, beim Hören und man weiß, es ist Take 5. The Dave Brubeck Quartet. Viel Spaß.

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1: Ich bin Marvin Standke. Der frühere Brandenburger Ministerpräsident Matthias Platzeck hat sich für neue Gespräche mit Russland nach einem Frieden in der Ukraine ausgesprochen. In der ARD sagte der frühere SPD-Chef, Deutschland müsse trotz aller Differenzen wieder einen Draht nach Russland suchen. Platzeck verwies dabei auch auf Energiefragen und warb erneut für eine diplomatische Lösung des Ukraine-Krieges. Bei einem Unfall mit einem Rettungswagen ist in Berlin-Wilmersdorf ein Radfahrer lebensgefährlich verletzt worden. Wie Polizei und Feuerwehr mitteilten, stieß der 79-Jährige an einer Kreuzung mit einem Rettungswagen im Einsatz zusammen. Der Mann kam mit schweren Verletzungen in ein Krankenhaus. Die Polizei ermittelt jetzt zur genauen Unfallursache.
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1: An der ehemaligen Bahnstrecke zwischen Sternebeck und Leuenberg läuft wieder ein größerer Feuerwehreinsatz wegen eines Waldbrands. Wie die Märkische Oder-Zeitung berichtet, sind rund 60 Einsatzkräfte vor Ort, um letzte Glutnester im Wald zu löschen. Die Ursache ist noch unklar. Die aktuellen Temperaturen: Berlin am Alex 21 Grad, Potsdam am Stadtschloss 20 Grad. Neben einigen Wolken heute wieder viel Sonnenschein, es bleibt trocken und die Maxiwerte bei 24 Grad. Später in der Nacht 11 bis 14.

Natalie Cole hat uns mitgenommen auf die Route 66 und damit sind wir in der zweiten halben Stunde in dieser Stunde zwischen 4 und 5 bei Ella für den besten Jazz, Soul und Blues. Ich bin weiter hier im Studio für euch, Petra Schwarz mein Name und der Name, der jetzt kommt, den kennt ihr auch alle, Till Brönner mit Viva la Felicita.

beiden waren das. Auf Ella, fühl den besten Jazz, Soul und Blues, wie ihr wisst, eine meiner Lieblingsbands. So, jetzt schauen wir noch einmal auf Miles Davis. Da haben wir ja die Festwochen. Letzte Woche haben wir schon ganz viel über Miles Davis gemacht. In dieser Woche auch. Vorgestern wäre ja sein 100. Geburtstag gewesen. Da gibt's 4 wunderbare Beiträge, die ihr unbedingt auf ellaradio.de, das heißt auf unserer Website, nachhören solltet, falls ihr sie verpasst habt. Und der Blick nach vorn am Sonntag. Gibt's natürlich niemanden anderen als Miles Davis bei uns in Konzert.

kleiner Ausschnitt aus Miles in Berlin. 1964 war das. Und in voller Schönheit gibt's das um 18 Uhr am Sonntag bei uns in Ella Live in Konzert. Das Ganze ist am 25. September 1964 aufgenommen worden. Da spielte Miles Davis mit seinem legendären zweiten Quintett in der Berliner Philharmonie mit den Mitstreitern Tony Williams am Schlagzeug, Ron Carter am Bass, Herbie Hancock an den Tasten und Wayne Shorter am Saxophon. Was für eine Besetzung, das sollte man sich nicht entgehen lassen, zu hören am Sonntagabend hier bei uns bei Ella. Fühl den besten Jazz, Soul und Blues. Und jetzt hören wir Miles Davis auch, wie sich das gehört. Wir gratulieren nochmal, also auch nachträglich zum 100. Und zwar dem ungemein schöpfungsreichen Künstler Miles Davis. Ganz bestimmt einer der revolutionärsten Jazzmusiker aller Zeiten, der sich ganz viel auch mit Zeitgeschehen beschäftigt hat. Unter anderem zeigt sich das in diesem Stück Tutu.

Findet ihr auch, dass die Zeit einfach zu schnell rennt? Wobei, wenn einer aufs Wochenende scharf ist, dann ist es ja gut, weil jetzt haben wir inzwischen schon fast 17 Uhr am Donnerstag. Ein regulärer Arbeitstag steht noch bevor für alle, die so normale Arbeitszeiten haben. Aber wir haben erstmal noch einen schönen Nachmittag miteinander, hoffe ich doch. Mit einer Samba begeben wir uns jetzt in Richtung der nächsten Nachrichten. Neuestes aus Berlin, Brandenburg, Deutschland und der Welt auf Ella. Für den besten Jazz, Soul und Blues, Nancy Wilson mit

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10: Ich bin Marvin Standke. Mieter und Vermieter bewerten den neuen Berliner Mietspiegel unterschiedlich. Der BBU nennt die Mietsteigerung moderat. Vorstände im Kern forderten mehr Wohnungen und klare gesetzliche Regeln. Der Berliner Mieterverein kritisiert hohe Mieten bei Neuvermietungen. Geschäftsführerin Werner warnt vor starken Preissteigerungen. Der Mittelwert der Netto-Kaltmieten in Berlin liegt jetzt bei 7,71 Euro pro Quadratmeter. Das sind 50 Cent mehr als noch vor 2 Jahren. Nach der angekündigten Schließung der Kinderklinik in Ludwigsfelde rechnet Brandenburgs Gesundheitsminister Wilke mit weiteren Klinikproblemen im Land. In der ARD sagte der SPD-Politiker, 8 von 10 Krankenhäusern in Brandenburg schrieben derzeit rote Zahlen. Die Kinderklinik in Ludwigsfelde schließt Ende Juli. Bundesverkehrsminister Schnieder dämpft Hoffnungen auf eine Verlängerung des Tankrabatts. Die Steuersenkung endet voraussichtlich am 1. Juli. Schnieder sagte dem Handelsblatt, der Staat stoße an finanzielle Grenzen. Der Tankrabatt kostet den Staat rund 1,6 Milliarden Euro. Die Bundesregierung prüft jetzt Entlastungen für den Güterkraftverkehr. Ein Ministeriumssprecher bestätigte entsprechende Überlegungen. Die Entlastung soll vor allem Transportunternehmen helfen. Sinkende Transportkosten könnten auch Verbraucherpreise senken. Die EU-Staaten wollen vorerst keinen Unterhändler für Ukraine-Friedensgespräche ernennen. Das wurde beim Treffen der EU-Außenminister in Limassol deutlich. EU-Außenbeauftragte Kallas warnte vor einer möglichen Falle Moskaus. Sie sagte, Inhalte seien wichtiger als einzelne Personen. Italiens Außenminister widersprach Vorschlägen aus Moskau deutlich. Europa entscheide selbst über mögliche Vermittler. Russlands Präsident Putin hatte Gerhard Schröder als Vermittler vorgeschlagen. Auch Angela Merkel, Alexander Stubb und Mario Draghi wurden genannt. Weitere Themen des Treffens sind der Iran-Krieg und die Straße von Hormus. Schweden will der Ukraine bis zu 150 moderne Kampfjets liefern. Ministerpräsident Kristersson kündigte die Lieferung bei einem Treffen mit Zelensky in Uppsala an. Die ersten 20 Flugzeuge vom Hersteller Saab sollen ab 2030 kommen. Die Jets gelten als besonders beweglich und flexibel einsetzbar. Sie können auch auf Autobahnen starten und landen. Zelensky bezeichnete die Flugzeuge als wichtig für die ukrainische Luftverteidigung. Sie sollen vor allem russische Raketen- und Drohnenangriffe abwehren. Die aktuellen Temperaturen: Berlin am Alex 21 Grad, Potsdam am Stadtschloss 20 Grad. Neben einigen Wolken heute wieder viel Sonnenschein, das bleibt trocken und die Maxiwerte bei 24 Grad. Später in der Nacht 11 bis 14.
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Titelsong des legendären Studioalbums des US-amerikanischen Musikers, Arrangeurs und Produzenten Quincy Jones, das im Jahre 1981 veröffentlicht wurde. Das habt ihr gehört. Auf Ella. Fühl den besten Jazz, Soul und Blues. Ja, wir haben noch eine Stunde. Ich bin Petra Schwarz. Und dann gucke ich ja immer gerne so auf unsere Playlist. Da haben wir zum Beispiel Sammy Davis Jr., Dinah Washington und Kenton Lang. Jetzt, Till I Get It Right. Viel Spaß wünsche ich.

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1: These are the days aus dem Jahre 2003 mit Jamie Cullum auf Ella. Fühl den besten Jazz, Soul und Blues. 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Und jetzt haben wir hier For Love, eine gefühlvolle Soul- und Downtempo-Single des britischen Musikers Tom Funk unter Mitwirkung des legendären Sängers Omar, erschienen erst im April 2026, am 24., also gerade mal gut 4 Wochen alt oder besser jung. Und so klingt das Ganze.

Wir sind jetzt in frühen Zeiten, die wir mit unserem Programm ja auch abbilden. Das war Sammy Davis Jr., Something's Gotta Give. Und bevor wir zu ganz Neuem kommen, nämlich zu Aktuellem aus Berlin und Brandenburg, noch was aus früheren Zeiten. Man sieht die Bilder förmlich vor sich. Dinah Washington, Mad About the Boy, auf Ella. Fühl den besten Jazz. So.

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8: Ich bin Marvin Standke. Der frühere Brandenburger Ministerpräsident Matthias Platzeck hat sich für neue Gespräche mit Russland nach einem Frieden in der Ukraine ausgesprochen. In der ARD sagte der frühere SPD-Chef, Deutschland müsse trotz aller Differenzen wieder einen Draht nach Russland suchen. Platzeck verwies dabei auch auf Energiefragen und warb erneut für eine diplomatische Lösung des Ukraine-Krieges. Bei einem Unfall mit einem Rettungswagen ist in Berlin-Wilmersdorf ein Radfahrer lebensgefährlich verletzt worden. Wie Polizei und Feuerwehr mitteilten, stieß der 79-Jährige an einer Kreuzung mit einem Rettungswagen im Einsatz zusammen. Der Mann kam mit schweren Verletzungen in ein Krankenhaus. Die Polizei ermittelt jetzt zur genauen Unfallursache.
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8: An der ehemaligen Bahnstrecke zwischen Sternebeck und Leuenberg läuft wieder ein größerer Feuerwehreinsatz wegen eines Waldbrands. Wie die Märkische Oder-Zeitung berichtet, sind rund 60 Einsatzkräfte vor Ort, um letzte Glutnester im Wald zu löschen. Die Ursache ist noch unklar. Die aktuellen Temperaturen: Berlin am Alex 21 Grad, Potsdam am Stadtschloss 20 Grad. Neben einigen Wolken heute wieder viel Sonnenschein, es bleibt trocken und die Maxi-Werte bei 24 Grad. Später in der Nacht 11 bis 14.

Kurz nach 17:30 ist es an diesem Donnerstagnachmittag, dem letzten Donnerstag im Mai dieses Jahres. Mann, ey, wie die Zeit rennt. Also jetzt auch schon wieder der Mai fast vorbei. Hilfe, Hilfe, Hilfe. Wir machen es uns aber noch schön bis 18 Uhr gemeinsam mit Al Green. Ich bin Petra Schwarz und hier kommt To Love Somebody.

0: Norah Jones war das aus dem Jahre 2009 hier bei Ella. Fühl den besten Jazz, Soul und Blues. Jetzt gleich hören wir ein Duett, das legendär ist, weil es der letzte Song ist, den Amy Winehouse aufgenommen hat. Und das war der Jazz-Standard Body and Soul, und zwar gemeinsam mit der Jazzlegende Tony Bennett. Der Song wurde am 14. September 2011 veröffentlicht, an Amys 28. Geburtstag. Keine zwei Monate vorher ist sie ja an einer Alkoholvergiftung gestorben. Und Tony Bennett musste sich später in einem Interview in einer skandinavischen Talkshow eingestehen, dass er es einfach nicht mehr geschafft hatte, sie von den Drogen wegzubekommen.
1: Ich habe als junger Mann auch viele Drogen genommen und war wirklich verloren, habe aber Gott sei Dank rechtzeitig aufgehört. Und ich wollte ihr immer sagen, dass sie aufhören muss, sonst würde sie sich sehr verletzen. Das wollte ich ihr sagen nach einem gemeinsamen Konzert von uns, doch dazu kam es nicht mehr.
0: Tony Bennett über Amy Winehouse, die auch aus seiner Sicht eine der besten Sängerinnen aller Zeiten gewesen ist. Und so klingen die beiden zusammen. Amy Winehouse und Tony Bennett.
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So, der Blick auf die Uhr sagt es unmissverständlich. Meine Zeit für heute ist vorbei. Ich mache mich locker gesagt vom Acker. Mein Kollege Viktor Worms kommt, begleitet euch in den Abend wie an jedem Abend in der Woche. Und ich, Petra Schwarz, wünsche euch einen schönen solchen.

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8: Ich bin Marvin Standke. Bei einem Unfall mit einem Rettungswagen ist in Berlin-Wilmersdorf ein Radfahrer lebensgefährlich verletzt worden. Wie Polizei und Feuerwehr mitteilten, stieß der 79-Jährige an einer Kreuzung mit einem Rettungswagen im Einsatz zusammen. Der Mann kam mit schweren Verletzungen in ein Krankenhaus. Die Polizei ermittelt jetzt zur genauen Unfallursache. Polizei und Feuerwehr haben am Mittag ein Oberstufenzentrum in Lauchhammer geräumt. Ein Polizeisprecher sagte, dass die Einsatzkräfte wegen eines beißenden Geruchs gerufen worden seien. Außerdem hätten einige der rund 200 Schüler über Atemnot geklagt. Deshalb wurde zusätzlich der Rettungsdienst alarmiert. Es habe aber niemand ins Krankenhaus gebracht werden müssen, so der Polizeisprecher. Die Polizei versucht jetzt zu klären, woher der Geruch kam und ob möglicherweise jemand Reizgas versprüht hat. Nach dem tödlichen Angriff auf einen Zugbegleiter in Rheinland-Pfalz hat die Staatsanwaltschaft Mordanklage gegen einen 26-Jährigen erhoben. Der Mann soll den Zugbegleiter Anfang Februar nach einer Fahrkartenkontrolle bei Landstuhl mehrfach geschlagen und dessen Tod billigend in Kauf genommen haben. Die Staatsanwaltschaft geht von niederen Beweggründen aus. Der Beschuldigte bestreitet jedoch einen Tötungsvorsatz. Der Mann hat die Tat nach Angaben der Ermittler bei richterlichen Vernehmungen und gegenüber einem Gutachter eingeräumt. Der Fall hatte bundesweit Entsetzen ausgelöst und eine Debatte über die Sicherheit von Zugbegleitern angestoßen. Israel hat die Zusammenarbeit mit UNO-Generalsekretär Guterres aufgekündigt. Das teilte der israelische UNO-Botschafter Danon mit.
9: Anlass sei die Entscheidung, Israel auf eine schwarze Liste zu setzen. Dem Land werde sexualisierte Gewalt in Konfliktgebieten vorgeworfen. Israel werde den Kontakt zum Büro des Generalsekretärs bis zum Ende von Guterres Amtszeit abbrechen, so Danon. Er bezog sich auf einen noch nicht veröffentlichten Bericht. Die Vereinten Nationen hatten im vergangenen Jahr von glaubwürdigen Informationen über sexuelle Gewalt durch israelische Sicherheitskräfte gegen palästinensische Häftlinge gesprochen. Ulrike Klein, Redaktion.
8: Frauen kümmern sich laut einer neuen Umfrage intensiver um ihre Gesundheit als Männer. Wie Pharma Deutschland unter Berufung auf eine Erhebung mitteilte, greifen Frauen häufiger zu rezeptfreien Medikamenten und Nahrungsergänzungsmitteln. Gleichzeitig haben Frauen demnach weniger Vertrauen in ärztliche Behandlungen und fühlen sich häufiger nicht ausreichend versorgt. Der Verband fordert deshalb eine stärkere Berücksichtigung geschlechtsspezifischer Unterschiede in Forschung und medizinischer Versorgung. Die aktuellen Temperaturen: Berlin am Alex 21 Grad, Potsdam am Stadtschloss 20 Grad. Neben einigen Wolken heute wieder viel Sonnenschein, es bleibt trocken und die Maxiwerte bei 24 Grad. Später in der Nacht 11 bis 14.
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Bender, Black, Rio auf Ella. Ihr seid da, ich bin da. Die Kollegen aus der Musikredaktion haben für das Nötigste gesorgt. Das Beste des Jazz, Soul und Blues aus mindestens 5 Jahrzehnten. Also wir gehen weit zurück in die Vergangenheit, in die 50er Jahre. Und wir sind ganz, ganz aktuell. Und das trifft auf gleich die Nächsten zu. Hier ist Aaron Parks mit Parks Lobe. Und das ist Ella. Mein Name ist Victor Worms. Und ich freue mich, dass ihr dabei seid.

My Baby Just Cares For Me. Veröffentlicht wurde dieser Song 1958 mit Nina Simone. Und zunächst einmal hat ihn keiner beachtet. Der dümpelte so rum, ein paar Fans kannten ihn vielleicht, aber ein Hit war es wahrlich nicht. Und dann kam ein Film. Und dieser Film, Whoopi, eine Musical-Comedy, die eigentlich schon 1930 produziert worden war, dieser Film übernahm die Musik in einer Neuinszenierung. Und was passierte? Auf einmal wurde das Ding ein Hit. Damit hatte keiner mehr gerechnet, am allerwenigsten Nina Simone. Und ihre Karriere sollte damit erst so richtig losgehen. Ja. Unverhofft kommt oft, hat meine liebe Mama immer gesagt. Und so ist es tatsächlich. Wir kommen nicht unverhofft, ganz im Gegenteil. 24 Stunden jeden Tag Ella in Berlin, Potsdam auf UKW. Das geht bis nach Brandenburg hinein und weltweit. Über die App, die kostet nichts, die könnt ihr im App Store downloaden. Und ihr seid dabei und mich persönlich und all meine Kolleginnen und Kollegen freut das natürlich extrem. Ich habe gesagt, wir reisen durch Jahrzehnte, eben habe ich gesagt 5, es sind insgesamt 7. Und jetzt werden wir ganz aktuell. Judith Owen auf Ella, To Your Door. Viel Spaß.

Ned Downey auf Ella, To Prove My Love. Victor Worms hier. Die ganz Großen geben sich die Klinke in die Hand hier heute an diesem Donnerstagabend. Und er ist ein ganz, ganz großer. Und er wurde einmal genannt, Duke Ellington hat ihm diesen Namen gegeben, der Maharaja der Tasten. Ein begnadeter Pianist, spielte auch noch Trompete und viele andere Instrumente. Aber das Klavier war sein Zuhause. Und das hören wir uns jetzt an. Es ist wirklich einfach ganz, ganz große Klasse. Klasse Musik auf Ella. Der beste, der schönste, der melodischste Jazz, Soul und Blues. Da kommt noch ein bisschen Swing dazu. Und dann ist das Rezept von Ella geschrieben. Hier ist Oscar Peterson aus dem Jahr 1991.

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Das ist Musik zum Träumen. Michael Bublé auf Ella an diesem Donnerstagabend. Also ich sag mal so, wir sagen ja immer, deutscher Schlager oder deutsche Musik, die hat oft so ganz seltsame Texte. Aber ich glaube, das liegt teilweise auch daran, dass wir Englisch einfach nicht so verfolgen. Wir verstehen zwar, die meisten von uns wahrscheinlich verstehen Englisch, aber wir übersetzen es nicht, wenn wir hören. Also das Ding ist schon Kitsch hoch 10, ne? Wenn Marimba-Rhythmen spielen, tanz mit mir und schwinge, wie ein müder Ozean ans Ufer schwappt, halt mich fest und schwing mit mir. Meine Fresse. Aber die Herrschaften, die den Text geschrieben haben, haben mitverdient und wahrscheinlich nicht schlecht. Wir werden aktueller. Hier ist Ella an diesem Donnerstagabend mit Southern Avenue.

Ron Carter, Bye Bye Blackbird. Und wie immer, wenn wir so langsam aufs Wochenende zulaufen, dann schauen wir nach, was ist in Berlin angesagt. Und ich habe mal wieder unseren Lieblingsclub, den Zigzag, rausgesucht. Heute Abend Larry Porters legendäres Trio, das im Jahr 2026 so eine Wiedervereinigung gefeiert hat. Und mit Scott White und Heinrich Köberling erwartet euch ein abwechslungsreiches und mitreißendes Programm mit Standards, Originals und Eigenkompositionen. Das also heute Abend. Morgen Abend, sehr schön. Jazz, Funk und Groove. Also da wird's funkig, da wird's lebendig. Und zwar ist unterwegs die ehemalige Bassistin der Legende Prince, Ida Nielsen. Und sie ist auf großer Deutschland-Tournee und da macht sie halt im Zigzag. Freunde, das gucke ich mir an. Das ist der 29. Also morgen. Und dann gibt's auch noch das Wochenende. Das Sully's Woo Syncopation Trio kommt. Also das Ganze könnt ihr übrigens sowohl finden auf ella-radio.de wie auch natürlich auf den Seiten der Clubs, die wir alle regelmäßig besuchen. Das war jetzt, wie gesagt, das Zigzag, aber da gibt es auch noch das York-Schlösschen, da gibt es noch. Es gibt so viel in Berlin und die ganz Kleinen. Und ich sage immer wieder, wenn ihr etwas veranstaltet, das mit unserer Musik zu tun hat, wendet euch über Kontakt oben rechts auf der Ella-Website an uns und gerne sorgen wir dafür, wenn ihr schon die Arbeit macht und Live-Musik präsentieren wollt oder Jazz-, Soul- und Blues-Abende, dann wollen wir euch auf jeden Fall dabei helfen. Es wird immer populärer, diese Musik. Wir merken das auch an euren Reaktionen und dafür bedanken wir uns, das ganze Team von Ella, von ganzem Herzen. Und wir bedanken uns mit wunderbarer Musik. Und jetzt von Nat King Cole.

The Crown, aktuelle Musik auf Ella. Ich habe gerade mal durchgeguckt, was wir in der nächsten Stunde so haben. Viele große Namen und es wird ein bisschen verträumt. Die richtige Musik für einen wunderschönen Abend. Vielleicht ist der ja auch teilweise schon draußen. Und genießt, ob im Hintergrund oder ganz laut, das ist euch überlassen. Und ihr genießt den besten Jazz, Soul und Blues von Ella. Gleich bei uns die Nachrichten und dann geht's weiter. Und hier ist Harry Connick.

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8: Ich bin Marvin Standke. Bei einem Unfall mit einem Rettungswagen ist in Berlin-Wilmersdorf ein Radfahrer lebensgefährlich verletzt worden. Wie Polizei und Feuerwehr mitteilten, stieß der 79-Jährige an einer Kreuzung mit einem Rettungswagen im Einsatz zusammen. Der Mann kam mit schweren Verletzungen in ein Krankenhaus. Die Polizei ermittelt jetzt zur genauen Unfallursache. Polizei und Feuerwehr haben am Mittag ein Oberstufenzentrum in Lauchhammer geräumt. Ein Polizeisprecher sagte, dass die Einsatzkräfte wegen eines beißenden Geruchs gerufen worden seien. Außerdem hätten einige der rund 200 Schüler über Atemnot geklagt. Deshalb wurde zusätzlich der Rettungsdienst alarmiert. Es habe aber niemand ins Krankenhaus gebracht werden müssen, so der Polizeisprecher. Die Polizei versucht jetzt zu klären, woher der Geruch kam und ob möglicherweise jemand Reizgas versprüht hat. Nach dem tödlichen Angriff auf einen Zugbegleiter in Rheinland-Pfalz hat die Staatsanwaltschaft Mordanklage gegen einen 26-Jährigen erhoben. Der Mann soll den Zugbegleiter Anfang Februar nach einer Fahrkartenkontrolle bei Landstuhl mehrfach geschlagen und dessen Tod billigend in Kauf genommen haben. Die Staatsanwaltschaft geht von niederen Beweggründen aus. Der Beschuldigte bestreitet jedoch einen Tötungsvorsatz. Der Mann hat die Tat nach Angaben der Ermittler bei richterlichen Vernehmungen und gegenüber einem Gutachter eingeräumt. Der Fall hatte bundesweit Entsetzen ausgelöst und eine Debatte über die Sicherheit von Zugbegleitern angestoßen. Israel hat die Zusammenarbeit mit UNO-Generalsekretär Guterres aufgekündigt. Das teilte der israelische UNO-Botschafter Danon mit.
9: Anlass sei die Entscheidung, Israel auf eine schwarze Liste zu setzen. Dem Land werde sexualisierte Gewalt in Konfliktgebieten vorgeworfen. Israel werde den Kontakt zum Büro des Generalsekretärs bis zum Ende von Guterres' Amtszeit abbrechen, so Danon. Er bezog sich auf einen noch nicht veröffentlichten Bericht. Die Vereinten Nationen hatten im vergangenen Jahr von glaubwürdigen Informationen über sexuelle Gewalt durch israelische Sicherheitskräfte gegen palästinensische Häftlinge gesprochen. Ulrike Klein, Redaktion.
8: Frauen kümmern sich laut einer neuen Umfrage intensiver um ihre Gesundheit als Männer. Wie Pharma Deutschland unter Berufung auf eine Erhebung mitteilte, greifen Frauen häufiger zu rezeptfreien Medikamenten und Nahrungsergänzungsmitteln. Gleichzeitig haben Frauen demnach weniger Vertrauen in ärztliche Behandlungen und fühlen sich häufiger nicht ausreichend versorgt. Der Verband fordert deshalb eine stärkere Berücksichtigung geschlechtsspezifischer Unterschiede in Forschung und medizinischer Versorgung. Die aktuellen Temperaturen: Berlin am Alex 21 Grad, Potsdam am Stadtschloss 20 Grad. Neben einigen Wolken heute wieder viel Sonnenschein, es bleibt trocken und die Maxiwerte bei 24 Grad. Später in der Nacht 11 bis 14.
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0: Wonderful.
1: Ja, es ist wunderbar, wunderbar, dass wir uns hier treffen auf Ella beim besten Jazz. Soul und Blues, mein Dank an die Nachrichten und an Diana Krall, die ja im Juli auch nach Deutschland kommt. Ich habe schon häufiger davon erzählt. Jazz Open in Stuttgart, ganz viele, ganz, ganz große. Und auch sie wird dabei sein. Er nicht, aber ihn spielen wir. Und das ist schöne Musik, das ist melodisch, das geht ins Ohr und es ist einfach die richtige Musik für einen Donnerstagfeierabend wie diesen. Freue mich, dass ihr dabei seid und freue mich auf Jared Lawson.

Schön, ne? Sonja Kitschel, All I Want of Ella und dazu das Piano von Herbie Hancock. Und dieser Herbie Hancock begleitet uns ja jeden Tag durch unser Programm hier auf Ella. Und dieser Hancock, das war schon als Kind ein Genie. Da hat er sich ans Klavier seiner Eltern gesetzt, hat nie Noten gelernt, hat das eigentlich auch nie gelernt und hat einfach aus dem Gefühl heraus nachgespielt, was er da in dem alten Radio seiner Eltern gehört hat. Und die haben ihn einfach machen lassen. Mit 9 Jahren hing der am Radio und hat Opernübertragungen gehört. Also ich sag mal so, wenn ich mir das vorstelle, ich denke immer so an Sätze wie, mach doch mal deine Hausaufgaben oder geh doch mal ans Klavier. Und was war mit mir? Ich auf die Straße gehört. Also ich sag mal so, wenn ich mir das

besten Jazz, Soul und Blues, die hat mich immer so ein bisschen beschäftigt. Man musste natürlich die Charts geil finden. Und bei mir war das damals, was war das? Die Purple, Pink Floyd, Status Quo und all sowas. Dann kam irgendwann später die Country-Musik dazu. Das konnte man ja als Jugendlicher nicht zugeben. Und dann so mit 30 rum, da habe ich unsere Musik für mich entdeckt, vor allem, weil ich ja so ein Melodiefuzzi bin. Das heißt also, alles, was da ist, die Musik, die ich höre, die muss einfach eine erkennbare Melodie haben. Rhythmus war nie so sehr mein Ding. Und Melodie, gutes Stichwort, hier ist Ella. Es gibt was auf die Ohren. Fergus MacReady, The Pass. Ja, Freunde, das ist richtig gute Musik.

Corin Bailey Ray, put your records on. Ja, wir erzählen ja gerne kleine Geschichten über große Künstler und große Musik hier auf Ella. Und jetzt gibt's wieder so eine, nämlich die von Chet Baker. Ein Mann, der niemals wahrscheinlich so berühmt, so groß geworden wäre, wenn er nicht irgendwann sich geprügelt hätte. Denn das war so. Er ist in einfachen Verhältnissen aufgewachsen, auf der Straße, da ging es manchmal zur Sache. Und irgendwann wurden ihm bei einer Prügelei die oberen Schneidezähne ausgeschlagen. Die hat er niemals reparieren lassen. Und das wiederum beförderte sein Trompetenspiel. Also das ist mal eine wunderbare Geschichte. Der hat viele Blasinstrumente gespielt. Und wie gesagt, die oberen Zähne waren weg. Und das hat ihm geholfen. Hier ist Chet Baker. I fall in love too easily. Und wir legen einen Zahn zu. Oh, schlecht.

Yep, das war 1974, also mehr als 50 Jahre ist es her. Nautilus, woran denkt ihr bei Nautilus? Ihr denkt an Jules Verne, 20.000 Meilen unter dem Meer. Das war das 19. Jahrhundert, eine wunderbare Geschichte von Nautilus. Das ist Ella und ich darf noch bis 20 Uhr, danach Musik nonstop. Ihr seid also die ganze Nacht über versorgt und in den nächsten 4 Minuten von John Batiste und Andra Day, Lean On My Love. Das, liebe Freunde, ist Ella. Erzählt's weiter.

0: Dinah Ross mit einem Klassiker, I Loves You Porgy, aus dem Jahr 2006. Und Dinah Ross ist ja in Detroit groß geworden mit der Musik aus Detroit, der Motortown der Vereinigten Staaten. Und deshalb heißt sie Motown auch eine Spielart unserer Musik. Und sie ist vielleicht eine der größten aus dieser Ecke. Da gehören ja ganz viele dazu, die da ihre Musik abgeholt haben. Ob das jetzt Lionel Richie ist, der später ja nur noch Popmusik gemacht hat. Aber es sind auch noch viele andere mehr ausgezeichnete Musik. Und sie ist tatsächlich mit allem ausgezeichnet, was man bekommen kann. Sie hat natürlich Grammys. Sie hat sogar eine Oscar-Nominierung. Dinah Ross ist einfach non plus ultra und deshalb auch ständig zu Gast bei uns hier beim besten Jazz, Soul, Blues, Swing auf Ella. Freue mich, dass ihr dabei seid und ich glaube, wir gemeinsam freuen uns jetzt auf einen Klassiker. Hey Laura, den haben auch einige gesungen und 2021 dann auch Gregory Porter und das sollte, glaube ich, die erfolgreichste Version werden und deshalb jetzt bei uns, jetzt auf Ella. Hey Laura.
1: Hey!

uns live auf Ella, ganz aktuell. Ups, Blick auf die Uhr. Gleich kommen die Nachrichten um 20 Uhr hier auf Ella. Dann geht's in die Nacht, morgen früh Chris Hedrich, dann Erik Sommer, dann Petra Schwarz und um 18 Uhr morgen am Freitag bin ich wieder da. Wünsche euch einen richtig schönen Abend. Jetzt mit Eliane Elias, die schaffen wir vielleicht noch, und Sonny Rollins, St. Thomas. Macht's gut, Servus. Schönen Abend wünscht Viktor Worms.

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4: Ich bin Sebastian Scharte. In deutschen Krankenhäusern steigen die Hautkrebsfälle seit Jahren deutlich an. Das belegen Zahlen des Statistischen Bundesamts. Demnach behandelten 2024 Kliniken etwa 120.000 Menschen stationär wegen Hautkrebs. Das sind fast doppelt so viele Fälle als 10 Jahre zuvor. Das Hautkrebsrisiko steigt mit zunehmendem Alter deutlich an. UV-Strahlung gilt dabei als wichtigster Risikofaktor für Hautkrebs. Ärzte empfehlen deshalb konsequenten Sonnenschutz. Israel hat die Zusammenarbeit mit UNO-Generalsekretär Guterres aufgekündigt. Das teilte der israelische UNO-Botschafter Danon mit.
5: Anlass sei die Entscheidung, Israel auf eine schwarze Liste zu setzen. Dem Land werde sexualisierte Gewalt in Konfliktgebieten vorgeworfen. Israel werde den Kontakt zum Büro des Generalsekretärs bis zum Ende von Guterres Amtszeit abbrechen, so Danon. Er bezog sich auf einen noch nicht veröffentlichten Bericht. Die Vereinten Nationen hatten im vergangenen Jahr von glaubwürdigen Informationen über sexuelle Gewalt durch israelische Sicherheitskräfte gegen palästinensische Häftlinge gesprochen. Timo Wiesner, Redaktion.
4: Frauen kümmern sich laut einer neuen Umfrage intensiver um ihre Gesundheit als Männer. Das teilte Pharma Deutschland unter Berufung auf eine CBAY-Erhebung mit. Demnach greifen Frauen häufiger zu rezeptfreien Medikamenten und Nahrungsergänzungsmitteln. Gleichzeitig haben Frauen aber auch weniger Vertrauen in ärztliche Behandlungen und fühlen sich häufiger nicht ausreichend versorgt. Der Verband fordert deshalb eine stärkere Berücksichtigung geschlechtsspezifischer Unterschiede in Forschung und medizinischer Versorgung. Viele Menschen in Deutschland erkennen Fake News im Internet nur schwer. Das zeigt eine Umfrage des Digitalverbands Bitkom. Demnach können etwa 2 von 3 Befragten echte von falschen Informationen kaum unterscheiden. Bitkom warnt deshalb vor Folgen für die Demokratie. Desinformation verunsichere viele Menschen und schade dem öffentlichen Diskurs.
6: Die aktuellen Temperaturen: Berlin am Alex 21 Grad, Potsdam am Stadtschloss 20 Grad. Neben einigen Wolken heute wieder viel Sonnenschein, es bleibt trocken und die Maxiwerte bei 24 Grad. Später in der Nacht 11 bis 14.

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